0: Hier das Sternradio auf Loro 90,2. Wir haben es jetzt 10 nach 2. Ihr habt gerade die Nachrichten gehört.
1: Und mittlerweile weiß ich sogar, an welcher Stelle man pfeifen muss bei unserem Intro-Jingle.
0: Ja, langsam haben wir es raus. Ne? Nach 2 Stunden wird da richtig jetzt auch mal durchgepfiffen.
1: Da wird Formatradio betrieben. Apropos Formatradio, Songs, Songs, Songs. Leute, wir brauchen mehr Songs. Jakob, wenn du einen Wunsch frei hättest, welchen Song würdest du dir für unsere Playlist wünschen, für diese Nacht?
0: Egal welcher Song, Hauptsache es ist von den Kerzen. Die Kerzen, das ist eine vierköpfige Band und 3/4 von diesen 4 Köpfen kommen aus Ludwigslust, genau wie dieser Kopf, also mein Kopf. Die Kerzen, das sind, ist eine ganz tolle Indie-Rock-Band, die habe ich vor 4 Jahren, waren die in Rostock auch zu Gast, im Peter-Weiß-Haus habe ich gesehen. Es waren leider extrem wenig Leute da, aber die Stimmung war ganz hervorragend und die Musik ist ganz hervorragend. Und mitgebracht habe ich euch Cabriolet von den Kerzen. Und Cabriolet, das ist so der Sommersong. Da geht es um ein Cabrio, das Fahren bei offenem Fenster. Der Wind geht dir durch die Haare. Also wie heute
2: fühlt
0: in Baden-Württemberg.
2: Fühlt man direkt.
0: Ja. Und es ist ein total geiler Sommersong. Und kundige Hörer und Hörerinnen werden sicherlich schon bemerkt haben, es ist der 2. Song von den Kerzen, den wir heute Nacht spielen.
1: Das ist ihr Durchbruch.
0: Genau.
1: Beim nächsten Konzert ist die Halle voll. Paul, genau. Was wünschst du dir für unsere Playlist?
2: Ich habe einen ganz besonderen Song mitgebracht von einer sehr kreativen Band. Ich gehe mal wieder zurück in die 80er. Und diese Band, die hatte eine Idee und die war richtig gut. Und das war der Take Living in a Box. Die Band heißt Living in a Box und ich habe den Song Living in a Box mitgebracht vom Album Living in a Box und mit diesem Song gehe ich hier ins Rennen, weil das sollte öfter, finde ich, im Radio laufen, weil es läuft normal. Die meisten Leute werden es kennen von GTA 5 aus dem Autoradio.
0: Ah, okay. Sag's gleich.
2: Genau, Nonstop-Pop. Und jetzt läuft es halt auch hier bei Loro 90,2 Living in a Box von der Band Living in a Box vom Album Living in a Box. Und damit gebe ich von Living in a Box zu Bene rüber.
1: Ich kann tatsächlich noch weniger über unseren nächsten Song auf der Playlist oder über meinen Song auf der Playlist sagen, denn ich habe ihn zugeschickt bekommen von einem sehr guten Freund und ich weiß nicht, was uns erwartet, wenn ich sage Hip Teens Don't Wear Blue Jeans vom Frank Pop Ensemble.
2: Ja, guter Song.
1: Ich connecte dich mal mit dem Kollegen, der das geschickt hat. Das wünsche ich mir für die Playlist und ihr werdet es vielleicht schon, ihr könnt es vielleicht kaum erwarten, das angekündigte Fründ Unplugged Konzert, aber ihr kennt das vielleicht oder ihr habt es vielleicht schon von Popstars der schlimmsten Sorte gehört. Sie haben Allüren, sie haben Last-Minute-Wünsche und wir sind hier noch dabei, hochnervös würde ich sagen, alles zusammenzustellen und alles so vorzubereiten, dass Fründ gleich hier ein Konzert geben kann, das euch die Ohren vergewohltätigt. Ich wünsche euch viel Spaß, aber vorher hören wir jetzt gute Musik. Jakob, du fängst an mit
0: Cabriolet von den Kerzen.

0: Es ist 2.23 Uhr und ihr habt gerade eine Dreierlei aus schöner Musik gehört, die wir für euch in die Playlist gepackt haben. Und zu einem Dreierlei, da gesellt sich jetzt ein Viererlei hinzu, und zwar Musik von der Küste. Live hier im Radio Loro Sendestudio. Bei uns zu Gast ist Fründ. Und Fründ gibt ja, bei uns ein Loro Exclusive Unplugged. Und da freuen wir uns ganz, ganz, ganz besonders drauf. Lieber Fründ, was spielst du für uns?
1: Ja, ich spiele einen Song, den ich schlauerweise seit Jahren nicht mehr gespielt habe. Und zwar ist das den habe ich, glaube ich, mit 19 oder so geschrieben. Also das ist schon einige Zeit her. Jetzt bin ich ja mittlerweile 30. Aber weil ich nämlich kein Capo Duster habe, keine Möglichkeit, also ein anderes Lied zu spielen, wird es jetzt das. Und ich wünsche viel Spaß dabei.
0: Super,
1: es geht um schnulzige Liebe.

0: gekrönt.
1: Das war ja der Wahnsinn.
0: Das war wirklich Gänsehaut. Ja,
1: wunderschön. Vielen Dank.
2: Ja, danke, danke.
1: Ja, ich würde auch gar nicht jetzt so viel jetzt noch sagen und den Moment irgendwie kaputt machen. Wir gehen in die Musik rein, die aber kaum noch schöner werden kann, als
0: wie
1: sie jetzt schon,
0: ne,
1: war. Es wird schwierig. Aber der einzige Titel, der irgendwie jetzt die letzten 5 Minuten, und das meine ich wirklich ernst, nicht ironisch, beschreibt, ist Schönste Zeit von Bosse. Und der kommt jetzt.

0: Vier Leute pfeifen, einer moderiert. Mein Name ist Jakob und mit mir im Studio sind Paul, Bene, Paul, habe ich schon einmal gesagt, Tore und Maja. Guten Morgen, gute Nacht.
1: Guten Abend.
0: Na ihr, seid ihr auch immer noch den Tränen nah nach dieser wunderschönen Song? Ich weiß gar nicht, was ich sagen soll.
1: Ich hoffe, ihr habt das eben gehört, denn das war für mich Radiogeschichte und ich würde richtig dolle bitten darum, dass Tore noch einmal ganz kurz sagt, wie er dazu gekommen ist, diesen Song zu schreiben, weil mir war überhaupt nicht klar, was er sagt. Ich habe zwar sehr viel gefühlt und ein bisschen Tränen in den Augen gehabt, aber Tore, kannst du ganz kurz nochmal diese Geschichte zu diesem Song erzählen?
2: Kann ich gerne erzählen.
1: Er hat mir das privat erzählt, er wollte das gar nicht. Scheiße, die Mikros sind auf. Willkommen bei Radio Loro.
2: Willkommen bei Radio Loro. Ja, also es geht um Marilyn Monroe, also nee, es geht nicht an sich um Marilyn Monroe, es geht um die Geschichte von Marilyn Monroe. Und in dem Sinne, dass sie hieß eigentlich mit bürgerlichem Namen Norma Jean. Und das wissen aber viele nicht. Und das war aber sozusagen ihre Person, die sie wirklich ist. Und Marilyn Monroe war so der Star, der sie für alle sein wollte oder sein musste, die alle Erwartungen an sie hatten. Und Norma Jean kam da immer so ein bisschen zu kurz. Und das hat sie in große psychische Probleme gestürzt und in dem Song geht es so ein bisschen darum zu sagen, Norma Jean, ich möchte die Norma Jean kennenlernen, also dass man im Grunde jemanden wirklich kennenlernen möchte und nicht nur die Oberfläche von jemandem, genau, so war ich mir nämlich mit 19 drauf, weil ich dachte, alle Menschen sind oberflächlich und ich bin anders.
1: Kannst demaskieren.
2: Ich bin der Einzige, der wirklich kennenlernen möchte.
1: Ja, ich finde es eine richtig schöne Geschichte und vor allem sehr informativ, weil ich hatte das überhaupt nicht auf dem Schirm, dass Marilyn Monroe nicht Marilyn Monroe hieß. Warst du zu dem Zeitpunkt verliebt oder hattest du da eine bestimmte Person im Kopf?
2: Das weiß ich gar nicht mehr. Ich habe einen Film gesehen, One Week with Marilyn, der auf auch einem Buch basiert und der hat mich sehr berührt, weil es irgendwie ihre Person so sehr sensibel dargestellt hat. Und ich glaube, daraufhin habe ich den Song geschrieben. Es war nicht für eine Person an sich.
1: Wunderbar. People fade, aber the music stays. Und an dieser Stelle danke, Tore, dass du uns so eine schöne Musik gebracht hast.
2: Oh Mann, danke.
0: Ja, danke dir. Und auch danke nochmal an Selma, die uns ja vorhin so schön nochmal den ESC nicht nur nahegebracht hat, sondern ja auch einen Quiz gespielt hat mit uns. Und weil sie das so klasse gemacht hat, darf sie sich sogar noch einen Song wünschen. Welchen hat sie sich gewünscht?
1: Sie hatte sich gewünscht von Balu Brigada, Sideways. Und das ist wirklich ein Song, der ist ein absoluter Banger. Sie ist ja ihres Zeichens Musikexpertin. Der Song heißt Sideways. Ich weiß nicht, was ich gerade gesagt habe, aber auf jeden Fall Balu Brigada. Und diesen Song, den haben wir natürlich extra aus dem Internet reingezaubert in die Sendung. Ich gucke nur gerade so ein bisschen irritiert, weil ich Angst habe, ob er das wirklich geklappt hat. Das ist ja manchmal ein komplexer Prozess. Auch rechtetechnisch müssen da erstmal Rechte geklärt werden. Aber wir haben ihn jetzt für euch, für uns herausgezogen aus dem Internet. Viel Spaß mit Sideways.

0: Hier ist Loro 90,2, Bene, Dick Barte am Mikrofon und Paul Dohner hier. Bene, ich habe mich ja gefragt, es ist ja jetzt wieder die Zeit, Übergangsphase, warmes Wetter und so. Im Bus bist du so ein Typ, ziehst du die Jacke aus, wenn es zu warm ist im öffentlichen Verkehrsmittel? Weil da überlege ich immer, lohnt sich das? Macht man das?
1: Das ist eine sehr gute Frage, die mich auch wirklich diese Woche sehr stark umgetrieben hat und meinen Körper sehr stark umgetrieben hat, weil die Antwort ist nein. Und ich zweifle jeden Tag, den die Temperaturen nach oben klettern. Ich meine, wir haben allein heute schon 24 Grad, bis zu 24 Grad in Hamburg, auch in Oldenburg, Hannover sogar 25 Grad. Hier in Rostock werden es bis zu 20 Grad im Laufe des Tages. Und da ist das eine Frage natürlich, die unsere Körper am Schwitzen hält. Wie ist es bei dir, Paul? Gibt es da irgendwelche Richtwerte, nach denen man sich richten kann? Wann lohnt es sich, die Jacke auszuziehen?
0: Ja, also ich ziehe die dann doch relativ schnell tatsächlich aus, weil es ist einfach zu warm. Ich finde, es fühlt sich komisch an, aber macht das, Leute, es ist warm, die Sonne scheint, zieht auf jeden Fall die Jacke aus, schämt euch nicht dafür.
1: Ja, und bei diesem Wetter kann man natürlich auch immer nur dazu raten, trinken. Der Körper kann gar nicht genug Wasser bekommen. Und ansonsten gilt es natürlich immer auch, die Sonne im Blick zu behalten. Cremt euch ein und dann können das wunderbare Tage werden mit Hitzewellen. Hier ist von Glass Animals Heatwaves um 2:42 Uhr auf Radio Loro.

So geil, ey. Heatwaves in the middle of June. Bald ist es wieder soweit. 2.45 Uhr auf Radio Loro 90,2. Boah, das wird ein geiler Sommer, glaube ich. Ich hab's irgendwie im Blut, gerade mit solchen Songs wie diesen, die ihr natürlich auch mitten in der Nacht noch bei uns hört. Bei mir sind im Studio nach wie vor, will ich sagen, Paul, Tore, Jakob und Maya. Diese Namen, die gehen mittlerweile runter wie Öl bei mir. Und Leute, ich habe gerade schon gesagt, so geile Musik, und wir machen einfach noch weiter mit einem Song aus alten Zeiten, auch aus alten Hitzezeiten, einen Sommersong. What Makes You Beautiful jetzt von One Direction, und ich würde sagen, los geht's.

0: Wow, Hits Only hier bei Radio Lorum mitten in der Nacht. Und eine Premiere von Three Direction, einer Karaoke-Band, der, glaube ich, noch viele Chancen eingeräumt werden in der Musikbranche.
1: Ach, das war nicht Harry Styles.
0: Das war fast so gut wie eigentlich. Harry Styles, zieh dich warm an. Zieh dich auch warm an, weil der nächste Song knallt auch nochmal richtig. Superior von Schmieds Puls.

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1: Mit Benedikt Barthe um 3 Uhr. Guten Morgen. Russland greift die ukrainische Hauptstadt Kiew offenbar massiv mit Drohnen und ballistischen Raketen an. Das ging aus Warnungen der ukrainischen Luftwaffe auf der Plattform Telegram hervor. Medien und Augenzeugen berichten von mehreren Explosionen in Kiew. Das Ausmaß des Angriffs war zunächst nicht absehbar. Am Abend hatte der ukrainische Präsident Selenskyj vor einem russischen Angriff mit der Mittelstreckenrakete vom Typ Oreshnik gewarnt. Er berief sich dabei auf Geheimdiensterkenntnisse und forderte die Bürger auf, bei Luftalarm die Schutzbunker aufzusuchen. Die französische Regierung hat ein Einreiseverbot gegen Israels Sicherheitsminister Ben-Gvir verhängt. Das teilte Außenminister Barrot mit. Gleichzeitig forderte er die Europäische Union auf, Sanktionen gegen den ultrarechten israelischen Politiker zu verhängen. Zur Begründung verwies Frankreichs Außenminister auf Israels Vorgehen gegen pro-palästinensische Aktivisten. Er sprach von unbeschreiblichen Handlungen gegenüber französischen und europäischen Bürgern, die Teil der Hilfsflotte gewesen seien. Ben-Gvir hatte mit einem erniedrigenden Video eine internationale Welle der Empörung ausgelöst. Auf den Aufnahmen sind gefangen genommene Aktivisten gefesselt und auf Knien zu sehen, während der Minister eine israelische Flagge schwenkt. Hintergrund der großen Cyberattacke auf einen externen Dienstleister von Krankenhäusern ist vermutlich Erpressung. Ein Insider sagte NDR 90,3, dass es den Hackern um Geld ging. Das sei ein gängiges Geschäftsmodell von Cyberkriminellen. Er gehe davon aus, dass bezahlt wurde und die Erpresser dann die erbeuteten Daten gelöscht haben. Auch das Hamburger UKE hatte mitgeteilt, dass Experten nicht davon ausgingen, dass die Daten veröffentlicht würden. Demnach waren von der Attacke im April etwa 5000 Datensätze des UKE betroffen. Das UKSH in Kiel schreibt auf seiner Internetseite, dass von rund 9000 Patienten Daten wie Namen und Adressen gestohlen wurden. Der angegriffene Dienstleister ist für Abrechnungen von Privat- und Selbstzahlern zuständig. Das waren die Nachrichten. Die Zeit, es ist 3.02 Uhr.
0: Das Wetter in Rostock.
2: Sally, grüezi alle miteinander. Wir haben jetzt nach so einer düsteren Nachricht immer die beste Aussicht für ein sonniges Wochenende hier in Rostock. Wir sind ganz zuversichtlich für einen wunderbaren Pfingstsonntag. Wir haben Temperaturen zwischen 15 und 20 Grad. Gerade am Nachmittag wird es richtig sonnig. Da können wir das Handtuch rauslegen und uns gleich nach Warnemünde gesellen. Und dann, Pfingstmundig wird immer besser. 12 bis 23 Grad gehen wir hier mit ins Studio von Studio. Auch raus mal vor die frische Tür. Ja, da können wir easy mal 23 Grad erwarten. Und dann haben wir den Dienstag, wenn man am Dienstag wieder arbeiten müssen, dann wird es noch besser. Das ist ein wenig gemein, aber macht nichts. Denn das nächste Wochenende wird noch mal besser. Deswegen, liebe RostockerInnen, lehmt euch doch die Tage frei. Genießt es, wenn ihr könnt. Die arbeiten müssen, denen tut mir wirklich leid. Da machen wir nichts außer auf die besseren Tage warten. Der Sommer, der kommt ja noch. Ich sage an dieser Stelle sehr, sehr gute Nacht euch alle und genießt das Wetter, solange ihr noch könnt.

0: und ein letztes Mal. Woo! Hier hört das Sternradio auf Loro 90,2. Jo. Es ist jetzt 3.07 Uhr. Wir haben gerade die Nachrichten gehört. Ihr seid up to date, was das Wetter betrifft. Und damit würde ich sagen, ist unser Job getan. Ja, unsere gemeinsame Zeit neigt sich leider dem Ende entgegen. Das ist traurig, aber irgendwann musste das kommen. Das war uns allen klar, als wir hier eingeschaltet haben. Ja.
1: Es war aber irgendwie auch die schönste Zeit, wie Bosse sagen würde.
0: Ja. Vielleicht mal eine ganz kurze Blitzlichtrunde, euer Highlight.
1: Vom heutigen Abend?
0: Ja, und warum war es Fründ?
2: Ja, es war definitiv natürlich der Radioauftritt von Fründ.
3: Radio-Premiere.
2: Radio-Premiere sogar. Emotional, schön Unplugged. Und gut singen kann er auch noch. Ja, das war wirklich toll.
3: Was war mit The Power of Live-Musik, würde ich sagen. Ein Testament für diese Aussage. Ansonsten, mir hat es sehr Spaß gemacht, mit unserer Stammhörerin Selma um unser ESC-Wissen gegeneinander anzutreten. Danke, Selma, dass du dabei warst, dass du zugehört hast und dass du uns auch mit Liederwünschen für diese Sendung unterstützt hast. Maya, wie geht's dir? Was war dein Highlight der Sendung?
1: Also, ich muss ganz ehrlich sagen, da ich ja einfach als großer Karaoke-Fan hier angetreten bin, habe ich nichts außer One Direction, beziehungsweise wir nennen sie intern auch Three Direction, zu sagen. Das war wirklich für mich auch eine Karaoke-Premiere im Radio. Ich dachte nicht, dass Karaoke so gut funktioniert im Radio, muss man wirklich also sagen, dass das wirklich immer nachmachen, würde ich empfehlen. Und es hat mich auch empowered, einfach mal, wenn man vors Mikro tritt, einfach mal so ein bisschen Freestyle improvisieren, rangehen.
3: Ohne Rücksicht auf Gesangskünste.
1: Oder Lyrics. Einfach machen. Ja.
4: Wir wissen einfach nicht, wie es sich angehört hat. Ne? Also.
2: Ich bin mir sicher, das war wunderschön.
4: Ja, wunderschön. Ja.
1: Unfassbar hässlich.
4: Ja, und ja, freilich, ich will nochmal Highlight bitte einmal sorgen. Ich würde sagen, die Nachrichten heute haben mir ganz großartig gefallen.
3: Waren tolle Nachrichten.
2: Die Message, also natürlich.
4: Die Nachrichten, der Inhalt sind natürlich seriös und wichtig, aber die Art, wie sie rübergebracht wurden, ich weiß nicht. Ich habe mich,
1: ergriffen. Also die Tonalität ging mir direkt ins Herz und genauso wie die Nachrichten, würde ich sagen.
3: Ja. Ja. Mein Highlight wart ihr. Das war echt, das hat mich durch die Nacht gebracht. Das hat auch hoffentlich viele von euch da draußen durch die Nacht gebracht. Ich hoffe, euch hat es genauso Spaß gemacht beim Zuhören wie uns und damit bleibt mir nur noch übrig, an den großartigen Jakob Gaberle abzugeben für die Schlussworte der Nacht.
1: Was wäre Sternradio ohne ihn?
0: Vielen Dank. Ja, jetzt sind wir alle ganz schön aufgekratzt. Die Nacht neigt sich auch langsam dem Ende, aber wir wollen euch natürlich ein bisschen ins Bett bringen. Deswegen spielen wir gleich zwei Sachen für euch. Einmal I Twirl the Megahertz. Habt ihr das schon mal gehört?
1: Nein.
0: Das ist ein 22-Minuten-Banger von Prefab Sprout und die erzählen in so einem dösigen Ton, erzählen die eine Geschichte, hammergeil, höre ich, wenn ich nicht einschlafen kann. Und danach hört ihr noch das Loro-Original-Hörspiel Ätherisch, aber tödlich. Da geht es um einen Mörder, der komischerweise nach Orange riecht. Seid gespannt. Das geht danach noch los und bringt euch vielleicht ähnlich wie die drei Fragezeichen oder TKKG ins Bett. Und wenn ihr jetzt noch einen Grund braucht, warum ihr euch jetzt nochmal aufs Ohr legt und nicht durchmacht, dann präsentiere ich euch natürlich auch das Radioprogramm für morgen. Denn wenige Stunden um 10 Uhr sind dann die Sonntagskekse hier auf Loro zu Gast. Das ist die Kinder- und Jugendsendung auf Radio Loro, also noch jüngere Stimmen, als es heute hier der Fall ist. Dann dauert es nicht lange, dann sind auch die Loro-Charts dabei. Das sind eure 23 Lieblingslieder der Woche aus der Frieda 23, total klasse. Und abends gibt es dann auch nochmal was für den Kopf, denn dort kommt die Literatursendung on air. Ja, wenn das mal nicht genug Gründe sind, ne? Würde ich sagen.
1: Ja, nie wieder schlafen, absolut. Leute.
0: Nie wieder schlafen. Oder dann vielleicht doch, weil da will ich ausgeschlafen sein, wenn die Literatursendung kommt. Halleluja.
1: Ja. Damit würde ich sagen, sind wir bereit für den Gottesdienst morgen früh. Und ich freue mich, wenn wir uns mal wieder hören und wiedersehen. Und sage danke, dass wir hier sein durften.
4: Amen.
2: Und ich grüße auch nochmal die Journalisten.
0: Ja, Grüße gehen raus. Und damit würde ich sagen, hat irgendjemand noch abschließende Worte? Sonst sagen wir jetzt Tschüss.
1: Danke auch an Mama und Papa Gabele. Ihr habt's gut gemacht.
0: Ja, und natürlich auch an Herrn Schmidt. Ja,
2: T.M. Schmidt.
0: Ja, ihre Schmidt. Nachricht hat uns wirklich den Abend
4: versüßt.
0: Ja, klasse. Also, dann sagen wir tschüss, ne?
2: Macht's gut. Tschüss.
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1: Einen wunderschönen Nachrichten, einen wunderschönen Nachrichten, das ist auch schön.
2: Wir haben das Fachmagazin für Herr Berger, wie heißt es? Ach, Herr Berger, das Mikro geht nicht.
3: Scheißegal, jetzt gibt's Punkrock.
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0: Wir sind die Klasse 8a der Paul-Friedrich-Schiel-Schule und wir wollen heute bei Radio Loro über unser Praktikum erzählen.
1: Stell dich bitte einmal vor.
0: Ich bin Norman und ich bin 15 Jahre alt.
1: Wo hast du dein Praktikum gemacht?
0: Ich habe mein Praktikum in Intercity Hotel gemacht als Koch.
1: Wann hast du die Arbeit angefangen und wann hattest du Schluss?
0: 5.30 Uhr musste ich aufstehen, 6.30 Uhr musste ich da sein, manchmal hatte ich auch 13 Uhr Schluss, manchmal auch 12.30 Uhr.
1: Was hat dir an deinem Praktikum gefallen?
0: Am meisten hat mir gut gefallen, dass ich am Bräter stehen durfte. Ich habe Rührei gemacht, Speck und Steak gebraten.
1: Was hast du dann noch gemacht?
0: Ich musste eine Wurstplatte, eine Käseplatte und eine Kuchenplatte vorbereiten fürs Frühstück für die Gäste. Und ich habe auch Obst und Gemüse geschnitten.
1: Was hat dir keinen Spaß gemacht?
0: Also keinen Spaß hat mir gemacht, das Kartoffelschälen, weil der Schäler nicht so gut war. Ja, und ich sollte mal einen ganzen Tag Spülmaschine machen. Hat mir halt nicht so gut gefallen.
1: Möchtest du später mal Koch werden?
0: Auf jeden Fall möchte ich später Koch werden, weil wir in der Schule Hauswirtschaft haben und ich bin auch in der Schülerfirma und das könnte ich mir gut vorstellen.
1: Wie waren die Mitarbeiter dort und würdest du den Praktikumsbetrieb weiterempfehlen?
0: Also auf jeden Fall könnte ich den weiterempfehlen. Meine Mitarbeiter waren ganz nett und so und die haben auch zwischendurch Musik angemacht.
1: Danke für dein Interview.

0: Stell dich bitte vor.
1: Ich bin Ma und 15 Jahre alt.
0: Erzähl mal bitte von deinem Praktikum.
1: Ich habe Praktikum gemacht als Hausmeister. Es war schön, ich war in der frischen Luft.
0: Was hast du für Aufgaben gehabt?
1: Musste Blumen gießen, musste den Zaun reparieren und viel Organisatorisches.
0: Wie waren deine Arbeitszeiten?
1: Meine Arbeit begann 8 Uhr und endete 14 Uhr.
0: Könntest du dir vorstellen, später als Hausmeister zu arbeiten?
1: Ja, könnte ich mir gut vorstellen.
0: Danke für das Interview.

0: Stell dich doch erstmal vor.
1: Bin Torge, 16 Jahre alt.
0: Wo hast du dein Praktikum gemacht?
1: Im Tierpark als Tierpfleger.
0: Wann musstest du aufstehen?
1: 5:50 Uhr musste ich draußen sein wegen Fahrdienst. Und 14:30 Uhr wurde ich dann abgeholt von Fahrdienst.
0: Welche Aufgaben musstest du machen?
1: Ich musste Gehege schrubben mit Wasser und Bürste, altes Wasser auskippen und neues Wasser reinmachen, neues Fressen reinmachen und beispielsweise bei den Ponys das Gehege sauber machen und dann auch da Heu und Stroh sauber machen und so weiter halt.
0: Gibt es, was dir nicht so gut gefallen hat?
1: Zwei Aufgaben gab es, die mir nicht so gut gefallen haben, weil die sehr anstrengend waren. Einmal Unkraut jäten und bei den Streichelgehege diesen Zaun da mit diesen Strohbesen sauber machen. Das war sehr anstrengend, aber sonst hat mir eigentlich alles sehr gut gefallen.
0: Könntest du dir vorstellen, diesen Beruf zu lernen?
1: Das weiß ich tatsächlich noch nicht, aber ich denke mal später sonst irgendwas mit Tieren auf jeden Fall, ja.
0: Danke für dein Interview.

0: Hallo, wer bist du?
1: Ich bin Tess. Mein Alter ist 16 Jahre alt. Ich gehe in die Klasse 8a in die Paul-Friedrich-Schee-Schule.
0: Wo hast du dein Praktikum gemacht?
1: Ich habe mein Praktikum im Kindergarten gemacht.
0: Wie hat dir das gefallen?
1: Also mir hat es sehr gut gefallen. Ich habe mich da sehr wohl gefühlt und mir hat auch irgendwie alles gefallen. Es gab nichts Negatives.
0: Was hast du da gemacht?
1: Also ich habe den Essenwagen weggebracht und zurückgebracht, also in die Gruppe rein. Dann habe ich noch Schlafwache gemacht und auf die Kinder aufgepasst und war noch mit denen draußen spielen und so und habe gebastelt mit denen.
0: Möchtest du da später arbeiten?
1: Ich weiß es nicht, wegen meiner körperlichen Einschränkungen und wegen Belastung, wie mein Körper das so aushält, weil man dafür arbeiten muss und belastbar sein muss, weiß ich jetzt nicht.

0: Hallo, wer bist du?
1: Hallo, ich bin Lea.
0: Möchtest erzähl mal was über dein Praktikum? Was hast du so gemacht?
1: Ich habe bei den alten Leuten die Nägel lackiert. Bin mit denen spazieren gegangen. Ich habe Essen weggeräumt, Geschirrspülmaschine eingeräumt und ausgeräumt. Ich habe mit denen Brettspiele gespielt. Ja, mehr nicht.
0: Und wo hast du Praktikum gemacht?
1: In der Tagespflege.
0: Und was hat dir besonders gut gefallen in dem Praktikum?
1: Meine zwei Lieblingsomis.
0: Was hat dir an den Omas gefallen so?
1: Ja, die waren halt lustig und haben halt Witze erzählt.
0: Was hat dir besonders gut gefallen und was könnte man noch verbessern?
1: Gefallen hat mir da gar nichts, weil die mir da alle zu unhöflich waren mit der Stimmung und so. Ja, keine Ahnung.
0: Was hattest du so sonst noch für Aufgaben?
1: Nichts mehr.
0: Könntest du dir vorstellen, da zu arbeiten später?
1: Auf gar keinen Fall.
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0: Stell dich bitte vor.
1: Mein Name ist Josephine, ich bin 15 Jahre alt. Ich komme aus Berlin, aber ich wohne in Rostock.
0: Du hast in Berlin gewohnt?
1: Ja, ist halt auch eine große Stadt. Ne?
0: Wo hast du dein Praktikum gemacht?
1: Ich war in einer Küche gewesen, im Pflegeheim.
0: Wo war denn das Pflegeheim?
1: Bei mir in der Nähe in Lichtenhagen.
0: Was macht man dort?
1: Eigentlich das meiste ist, was man dort machen kann, ist kochen.
0: Bist du meistens drin oder draußen unterwegs gewesen?
1: Ich war drinne gewesen, die meiste Zeit. Draußen war ich eher gewesen, wenn wir Pausen hatten, auf dem Balkon.
0: Was hat dir am meisten Spaß gemacht?
1: Das meiste, was mir Spaß gemacht hat, ist das Sortieren von dem Geschirr, nach den, wo wir es halt nach der Spüle gemacht haben.
0: Gab es etwas, was du nicht mochtest?
1: Ja, ich mochte das nicht, dass viele Eier zu pellen, sogar sehr viele.
0: Was braucht man in diesem Beruf?
1: Man braucht Ausdauer, man braucht einen guten Geruchssinn, Geschmackssinn, Sehsinn und Hörsinn.
0: Würdest du wiederkommen?
1: Ja, ich würde gerne wiederkommen. Ja, weil es mir halt auch Spaß gemacht hat, weil ich hatte auch gute Kollegen gehabt. Die waren auch alle sehr nett zu mir gewesen. Es war auch schön gewesen zu kochen. Und
0: also könntest du dir vorstellen, dort zu arbeiten?
1: Schwierig. Also ich würde sagen, ich weiß es nicht, weil ich fühle mich da also nach der Frage ein bisschen unsicher.
0: Wie lange hattest du Pause?
1: Das weiß ich nicht, weil ich da draußen auf dem Balkon haben wir ja keine Uhr. Also da habe ich auch ein bisschen die Zeit verloren.
0: Wo warst du überall unterwegs gewesen?
1: Draußen unterwegs war ich eigentlich nicht. Ich war höchstens nur draußen auf dem Balkon, wenn wir nur Pausen hatten.
0: Von wann war deine Arbeitszeit?
1: Meine Arbeitszeiten waren von Montag bis Freitag von 8 bis 13 Uhr gewesen.
0: Danke für dein Interview.
1: Bitte.

0: dass er bleibt.
1: Hallo, stell dich mal bitte vor.
2: Hallo, ich bin Alexandra, bin 15 Jahre alt und wohne in Rostock.
1: Wo hast du dein Praktikum gemacht?
2: Ich habe mein Praktikum beim Katasteramt in Rostock gemacht.
1: Was macht man dort?
2: Beim Katasteramt vermisst man Außendienste oder sitzt am Computer.
1: Bist du meistens drinnen oder draußen unterwegs?
2: Es war unterschiedlich. Zweimal war ich draußen, ansonsten war ich immer drinnen.
1: Was hat dir am meisten Spaß gemacht?
2: Am meisten Spaß gemacht hat mir draußen die Vermessungen.
1: Gab's etwas, was du nicht mochtest?
2: Ich mochte nicht, an den Montagen Tee zu trinken.
1: Gab es aber auch irgendwie auch Wasser?
2: Oder? Ja, Wasser gab's auch, aber tatsächlich am meisten Tee.
1: Was braucht man in diesem Beruf?
2: In diesem Beruf braucht man Mathe, man braucht auch Ausdauer und ganz viel Energie.
1: Könntest du vorstellen, dort zu arbeiten?
2: Ja, ich könnte mir vorstellen, dort zu arbeiten.
1: Also du würdest dann auch nach dem Praktikum auch nächstes Mal wiederkommen?
2: Ja, genau, ich würde da gerne wieder hin.
1: Wo warst du überall unterwegs gewesen, wenn du jetzt draußen...
2: Draußen war ich in der Nähe von der Eishalle und in der Nähe vom Botanischen Garten.
1: Von wann war deine Arbeitszeit?
2: Montags bis donnerstags war ich von 8 bis 15 Uhr und freitags von 8 bis 12 Uhr.
1: Danke für dein Interview.
2: Bitteschön.

0: Hallo Tessa, ich habe gehört, du hast dein Praktikum gemacht. Wie war's?
1: Es war sehr schön, bin mit den Mitarbeitern gut ausgekommen.
0: Wo hast du dein Praktikum gemacht?
1: Ich habe mein Praktikum in einer Drogerie gemacht.
0: Wie bist du von zu Hause aus dahin gekommen?
1: Ich bin mit meinem E-Roller dahin gefahren.
0: Könntest du dir vorstellen, da zu arbeiten?
1: Ja, ich könnte mir sehr gut vorstellen, da zu arbeiten.
0: Was hast du in deinem Praktikum so für Aufgaben erledigt?
1: Ich habe Ware eingeräumt, ich habe Ware sortiert, ich habe geputzt.
0: Danke, dass du meine Fragen beantwortet hast.
2: Danke fürs Zuhören. Ich hoffe, ihr habt einen guten Eindruck, das Praktikum bekommen. Schönen Tag noch.

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2: Ihr habt Radio Loro an, es ist 10 Uhr. Ja, und wir haben heute ein Thema, nämlich Theater.
3: Jawohl, wir haben heute das Thema Theater. Wollen wir noch kurz verraten, wer heute gerade so hier im Studio rumschwirrt?
2: Ja, natürlich. Ich bin Siad.
4: Ich bin Mira.
3: Und ich bin Anja.
2: Ja, anfangen.
3: Das ist immer der Anfang, genau. Ja, vor einer Woche war im Theater ein Kinderkonzert. Wer von euch war denn schon mal bei einem Kinderkonzert im Volkstheater Rostock?
2: Vielleicht. Also eigentlich nicht.
3: Eigentlich zwingt mich immer dazu.
2: Also ich war beim Weihnachtssingen.
3: Ah, du warst beim Weihnachtssingen.
2: Aber ich habe da eher gesungen oder so.
3: Ja, ich finde, das kann man trotzdem als Konzert durchgehen lassen.
4: Ja, ich war noch nie bei einem Kinderkonzert oder so.
3: Mhm. In jeder Spielzeit hat das Volkstheater mehrere Kinderkonzerte. Das war jetzt gerade das dritte Kinderkonzert. Das geht immer so los, dass es am Sonntag das erste Mal gespielt wird und dann wird am darauffolgenden Montag das nochmal dreimal am Tag gespielt. Was schätzt ihr denn, wie lange geht so ein Kinderkonzert? Stellt euch mal vor, eure jüngeren Geschwister, Kindergarten kommt auch hin, 5 Jahre alt. Was meint ihr, wie lange ist das Kinderkonzert?
4: Halbe Stunde, 25 Minuten bis 40 Minuten.
3: Ihr seid ja total toll, Ungefähr 35 Minuten geht so ein Kinderkonzert.
2: Ich war näher dran.
3: Ach Mist, ich habe keinen Quiz vorbereitet. Ich muss mir fast nochmal was ausdenken. Ha?
2: Ja, ja, ja.
3: Wie läuft das ab? Am Anfang kommt jemand reinspaziert und erzählt erstmal was. Das heißt, die Kinder werden rangeführt. Wart ihr schon mal bei einem Konzert für Erwachsene?
2: Bei meinem Vater, wenn der mit seiner Band mal vorgespielt hat. Er ist nicht mehr in der Band, aber einmal, glaube ich.
3: Wie geht das immer los, so ein Konzert?
2: Also bei ihm war das so ein kleines Bandkonzert. Da waren so vielleicht so 200, 300 Leute. Und er hat dann immer vorgespielt. Dann wurden verschiedene Bands immer vorgespielt. Und er war dann irgendwann mal dran.
3: Und geht das sofort los?
2: Wie?
3: Sofort mit Musik oder spricht vorher noch jemand?
2: Eigentlich ist das so ein Musikkonzert gewesen.
3: Mhm. Also bei Erwachsenen kenne ich das auch. Da stehen dann die Musiker auf der Bühne und zack, zack, zack, zack, zack geht's los. Und beim Kinderkonzert ist es so, ganz langsam erstmal alle ankommen. Und das Witzige ist, am Anfang stehen noch gar nicht die Musiker auf der Bühne. Kinderkonzert, was meint ihr, welche Instrumente waren so dabei?
4: Klavier.
3: Gitarre, okay. Was noch? Was sagst du?
4: Klavier,
3: was noch?
4: Flöte, Panflöte, Blockflöte, alles mögliche an Flöten.
3: Mhm. Die Bläser? Die
2: Trompete.
3: Trompeten, ja, was noch?
4: Harfe vielleicht?
2: Schlagzeug.
3: Jawohl. Harfe, ganz genau, auch Mira. Ja. Und diesem, und das ist ein Konzert für das ganze Orchester gewesen. Das heißt, es kommt nicht nur eine Geige vor, sondern was schätzt du, wie viele Geigen kommen da so drin vor?
2: 10?
4: Ja, 15. Also wenn es wirklich großes Orchester ist, dann können das schon viele sein.
3: Auf jeden Fall sind es sehr viele und von den Geigen sind mehrere da. Dann gibt es noch neben den Geigen noch die Violas. Kennt ihr Violas?
4: Ich kenne nur Laola.
3: Laola, das ist ein Lied, richtig?
2: Also ich habe keine Ahnung,
4: was Violas. Ich glaube, das ist sowas beim Fußball.
3: Das ist aber kein Instrument, korrekt?
4: Ja.
3: Okay, gut. Ich habe schon an mir gezweifelt, welches Instrument kenne ich denn jetzt hier nicht? Ja, ich war da gewesen und habe dann so verschiedene Leutchen interviewt. Und als erstes habe ich den Philipp interviewt. Und das war noch vor dem Konzert. Und Philipp und ich, wir haben ein bisschen gerätselt, was uns denn jetzt einfach erwartet. Und jetzt muss ich einmal kurz das Mikrofon wechseln. Und zwar das Interview vom Philipp einmal reinholen. Dann würde ich nämlich jetzt als erstes das Interview von Philipp im Theater spielen. Und heute ist Mira an der Technik und Mira kann jetzt die Musik anmachen und die Technik aus. Ja, die Mikros
5: Philipp aus. Ist so auf dem Weg ins Theater. Was kommt heute, Philipp? Kinderkonzert.
6: Genau, es kommt ein Kinderkonzert. Hast du eine Ahnung, was gespielt wird beim Kinderkonzert?
5: Eine Vorlesung von Herr Kuhlmann über sein Buch. Er hat viele geschrieben, also weiß ich gerade nicht, welches.
6: Also du kommst heute ins Theater und weißt noch gar nicht so richtig, worauf du dich einlässt. Machst du das gerne, ins Theater gehen?
5: Ja.
6: Wann warst du denn das letzte Mal im Theater?
5: Ich glaube mit der Schule.
6: Das ist heute ein Kinderkonzert. Hast du eine Ahnung, welche Instrumente da heute alles so dabei sind?
5: Nein.
6: Spielst du selber ein Instrument?
5: Halbwegs. Ich mache Schlagzeug.
2: Und jetzt hören wir auch ein kleines Konzert, nämlich Pedestal.

0: Ihr seid immer noch bei den Loro Sonntagskeksen, heute am 24. Mai 2026. Es ist richtig, richtig warm. Mira, kannst du lesen, wie warm es im Studio ist?
1: Bei uns sind es gerade 27 Grad.
0: Ja.
1: Draußen sind es, glaube ich, zwischen 20 und 21 Grad.
0: Ja. Gestern war es draußen auch so warm, ne?
1: Ja.
0: Das heißt, habt ihr gestern schon in der Ostsee gesessen?
1: Nee. Nee, ich friere auch bei 25 Grad. Ich friere immer.
2: Für dich ist alles frieren.
1: Ja.
2: Also ich finde das schon warm.
0: Sia, du bist heute ohne Mütze gekommen. Ich habe gestaunt.
2: Ja, ich habe meine Cap nicht gefunden.
0: So. Zurück zum Kinderkonzert. Also beim Kinderkonzert waren dann eben ganz, ganz viele Instrumente gewesen. Und ratet mal, wie viele Leute da waren.
2: Also wenn, war das in der großen Halle?
0: Das war im großen Haus, richtig?
2: Oh, im großen Haus. Dann, also es war wahrscheinlich nicht komplett voll, aber schon viele, glaube ich. Sagen wir mal, ich weiß nicht mehr, wie viele da reinpassen. Schon 100 bis 200, keine Ahnung.
0: Das letzte Mal waren wir ja alle zusammen im Januar im großen Haus im Volkstheater, haben eine Führung gemacht mit den Sonntagskeksen zusammen. Genau. Mira, was schätzt du, wie viel war da so ausgefüllt, oben, unten?
1: Ich denke, naja.
2: Unten passen schon 100 rein.
1: So zwischen 50 und 150. Ich weiß nicht so genau. Also es ist ja nicht die Frage, wer reinpasst, sondern wie viele Leute da jetzt Interesse dran hatten.
0: Unbedingt. Unbedingt. So, ich kann euch verraten, es war ausverkauft.
2: Echt?
1: Ausverkauft.
2: Das ist krass.
0: Das ist krass, ja. Warum meint ihr, war es ausverkauft? Woran kann das liegen, dass ein Stück so stark besucht ist, dass es ausverkauft ist?
1: Es ist nur kurze Zeit da oder es ist besonders oder es gibt oder das gibt es nicht nochmal.
0: Das sind total,
1: so?
0: Ja, jawohl, das sind total viele Gründe, ganz genau. Ein weiterer Grund war, es war eine Uraufführung. Siad, was ist eine Uraufführung? Nicht nur Premiere und Uraufführung. Weißt du das noch, was eine Uraufführung ist, Siad?
2: Uraufführung, Wiederholung, glaube ich.
0: Was ist eine Premiere?
2: Eine Premiere ist das allererste Mal.
0: In der Spielzeit, ne?
2: Genau, und...

0: Es ist eine KI.
1: Erstmal eine kurze Entschuldigung an alle.
0: Genau, falls es nicht stimmt. Aber da steht circa 650 Sitzplätze.
2: Jawohl, wo könnte man das prüfen, ob 650 Sitzplätze korrekt angegeben worden sind?
0: Also die KI gibt uns hier Quellen an. Ich kann zum Beispiel Wikipedia.
2: Mhm.
0: Das ist auch nicht unbedingt sicher.
2: Warum nicht?
0: Weil ich das theoretisch jetzt auch bearbeiten könnte. Aber Volkstheater hat, glaube ich, eine eigene Website.
2: Ach, sehr gut. Sehr gut. Was machen die Leute, die kein Internet haben, Mira? Wie werden die herausfinden, wie viele Leute da drin sind, Platz
1: also
2: nehmen können?
1: Entweder sie hören hier zu oder sie gehen hin und fragen.
2: Ja, zählen selber mal.
1: Ja, oder sie entwickeln eine Drohne, fliegen heimlich in das Theater rein und die Drohne zählt für sie. Das wäre natürlich auch eine Möglichkeit.
2: Okay, was ist eine Drohne? Eine KI?
1: Nein, das ist meistens ein ferngesteuertes Flugobjekt, das
0: da steht, dass das neue Volkstheater 650 Plätze bekommt.
2: Oh, okay. Also vorsichtig mit der KI. Das neue Volkstheater
0: soll
2: 650
0: haben. Warte,
2: dann
0: sagen wir, wie viele Plätze hat das?
2: Ja. Ja, sie hat versucht, das jetzt immer noch nebenher rauszubekommen, neben der Moderation. Und wir werden auf jeden Fall euch noch die korrekte Zahl angeben. Ich kann ja jetzt vielleicht nochmal weiter vom Konzert erzählen, warum das ausverkauft war. Und zwar, der Komponist kommt aus Rostock.
1: Ah, okay.
2: Der hat hier seine Kindheit, seine Schulzeit verbracht. Das heißt, wer war unter den Gästen, unter den Zuhörern? Was meinst du, Mira?
1: Schüler.
2: Welche Schüler?
1: Von Rostocker Schulen.
2: Okay.
1: Oder alte Klassenkameraden.
2: Sehr gut, sehr gut. Ich habe sogar einen Schulfreund getroffen. Wenn wir das vielleicht heute noch schaffen, kann ich noch nicht ganz genau versprechen, dann kann ich auch noch ein Interview mit dem Schulfreund anbieten. Auf jeden Fall packe ich das dann auch
0: Welchen
2: auf
0: Schulfreund?
2: Mediathek.
0: Dein Schulfreund?
2: Mein Schulfreund? Nein, ja. Nein, der vom Komponisten. Der Komponist, der hier zur Schule gegangen ist, hier das Abitur gemacht hat und jetzt nicht mehr ganz in Rostock wohnt. Ja, wollen wir jetzt vielleicht mal hören vom Komponisten, der natürlich da war, mitsamt seiner ganzen Familie, seinen Freundinnen. Dann würde ich sagen, könnte Mira jetzt an der Technik mal einmal die Musik abspielen und damit kommt dann das Interview.
3: Das ist jetzt der Komponist Vincent Strelo. Hallo und herzlich willkommen.
4: Ja, vielen Dank. Hallo.
3: Woher kommst du?
4: Ich komme aus Rostock.
3: Wie aufgeregt bist du?
4: Ich bin schon sehr aufgeregt.
3: Warum?
4: Weil heute zum ersten Mal mein neues Stück Lindberg, die abenteuerliche Geschichte einer fliegenden Maus, gespielt wird. Es ist eine Uraufführung.
3: Worum geht's da?
4: Es geht um eine Maus, deren Freunde plötzlich verschwunden sind und die sich überlegt, wo sie sein könnte und dann auf die Idee kommt, dass sie fliegen muss und dann anfängt, eine Flugmaschine zu bauen.
3: Woher kennst du diese Geschichte?
4: Das ist ein ganz tolles Kinderbuch von Torben Kuhlmann, das ich schon ganz, ganz lange kenne und liebe.
3: Und kennst du auch Torben Kuhlmann?
4: Ja, natürlich, genau. Genau, ich habe ihn getroffen und gefragt, ob er nicht Lust hat, daraus ein Orchesterstück zu machen.
3: Das heißt, du hast es vertont und er hat es geschrieben, korrekt?
4: Genau, also er hat das Buch geschrieben und illustriert und ich habe quasi jetzt daraus dann die Musik dazu gemacht, genau.
3: Was war die größte Herausforderung?
4: Die größte Herausforderung ist, dass es ist ja quasi eine Lesung, das heißt, er liest aus seinem Buch und dass die Musik genau synchron und passend ist. Das ist die größte Herausforderung für mich gewesen.
3: Welche Instrumente werden heute dabei sein?
4: Oh, das ganze Orchester.
3: Das ganze Orchester. Spitzt du immer so groß auf?
4: Wenn ich es kann, sehr, sehr gerne.
3: Ich habe gehört, das letzte Mal warst du in Bautzen mit den Abrafaxen, korrekt?
4: Das stimmt, genau. Mein letztes Stück heißt Die Abrafaxen und die Schwarze Mühle und wurde in Bautzen aufgeführt, dort mit dem sorbischen Nationalensemble.
3: Bist du auf Kinderbücher und Kinderstücke spezialisiert?
4: Tatsächlich, genau. Also ich mache ganz viel zu den Abrafaxen und jetzt mit Lindberg ist es tatsächlich mal was Neues.
3: Wer ist der erste Hörer oder die erste Hörerin von deinen Stücken?
4: Das ist meine Familie. Ich habe drei Kinder, eine Tochter und zwei Söhne und natürlich können die zuerst meine Stücke hören.
3: Und was sagen Sie so im Allgemeinen? Weil Sie sind ja meistens die besten Kritiker, oder?
4: Also in der Regel finden Sie es gut, aber wenn es was zu kritisieren gibt, dann nehme ich das gerne mit an.
3: Was ist das Nächste, was du komponierst oder wo bist du gerade bei?
4: Oh, das Nächste.

0: nächste, was ich komponiere, das ist noch gar nicht so richtig raus. Vielleicht mache ich mit den, kommt das nächste Buch von Torben Kuhlmann. Er hat ja noch ganz viele geschrieben. Vielleicht Armstrong, vielleicht wie was mit den Auerfaxen. Mal sehen.
1: Und selber würdest du aber nicht sowas schreiben. Da trennst du ganz strikt Musik und Stück.
0: Tatsächlich habe ich das Stück Die Auerfaxen und die Schwarze Mühle selbst geschrieben. Die Geschichte war auch schon von mir. Also kann auch, ich habe auch schon mal Stücke selbst geschrieben, aber ich adaptiere auch gerne.
1: Dann bin ich jetzt total gespannt, weil es ist ausverkauft und wünsche dir ein richtig, richtig schönes Stück und ganz viel Applaus nachher.
0: Vielen Dank und ganz viel Spaß dabei.
2: Also, nach diesem Interview haben wir doch alle vielleicht ein bisschen Hunger. Und Wölfe haben auch Hunger. Und die wollen ja alle unsere Großmütter essen. Aber was können wir dagegen machen? Genau, wir geben den Wölfen eine Banane.

0: Und okay. Da wären wir wieder. Magst du noch kurz was sagen? Ach, wer hat denn das jetzt gesungen überhaupt?
1: Das, von den Bananen. Das war so ein, das war richtig funny. Warte, also warte. Das war 2022, genau, beim ESC. Das war Norwegen und die haben was richtig Lustiges gemacht, nämlich Subwoofer. Die haben nämlich die Identität geheim gehalten und sind dann so mit Masken auf die Bühne gegangen und haben dann dieses Bananenlied gesungen und dann die Tänzer auch, so praktisch Bananen. Und der DJ war laut, man denkt und ich weiß, man weiß es nicht, aber es war anscheinend der das letzte Jahr für Norwegen angetreten ist. Und dann haben die erst im nächsten Jahr revealed, wer die sind. Das Video habe ich auch geguckt. Da haben die auch die Banane geehrt. Und das war beim Vorentscheid für Norwegen, glaube ich zumindest. Aber es war wirklich lustig.
2: Wer die Banane nicht ehrt, ist die Mango nicht wert.
1: Ja, das sagt man nur mal mit.
0: Und kam hinterher raus, wer unter den Bananen.
1: Ja, genau. Also, das war so ein Bananenwölfe. Ich kann euch davon später ein Bild zeigen.
0: Okay, euch also du kannst uns nachher ein Bild schauen. Aber für die Hörer und Hörerinnen kannst du ja ganz kurz das nochmal vielleicht beschreiben.
1: Ja, das waren so Bananenwölfe. Also, der Kopf war gelb und dann hatten die so einen Anzug an, die zwei Sänger. Und ja, und die Tänzer waren so Bananen mit so einer Latzhose, glaube ich.
0: Und die konnten richtig tanzen? Und welchen Tanzstil haben die dann gemacht?
1: Keine Ahnung. Also keine Ahnung.
0: Also es war jetzt nicht Ballett?
1: Es war so ein
0: Hip-Hop, war es auch
1: Pop,
0: nicht?
1: Also das wird, hat schon zum Lied gepasst. Und beim Yam Yam Yam haben die irgendwie... Also es gab
2: haben
1: schon...
2: mit den Armen gewedelt.
1: Ja, so artig.
2: Es war, also es war ein lustiger lustig. Tanz mit Bananen.
1: Ja.
2: Banana!
0: Sehr schön. Okay, also wir haben nachher den Vorteil, dass sie halt uns das nochmal hier im Studio zeigen kann. Wenn ihr das auch sehen wollt, dann müsst ihr mal ganz kurz mal eben in der Frieda 23 hier, Friedrichstraße 23, vorbeikommen. Dann könnt ihr das auch noch sehen. Wir sind
1: ja,
0: im obersten
1: vorbei.
0: Stock übrigens.
2: Oder ihr schickt auch die Drohne vorbei, die ihr schon für das Zählen der Sätze der Plätze gebaut habt.
1: Genau,
2: das
1: ist übrigens
0: super
1: dazu.
0: Idee. Super Idee. Finde ich gut. Machen wir.
1: Haben ja. wir jetzt laut Volkstheater... Mhm. Auf der Website volkstheater-rostock.de und dann halt Service, also /Service/Spielorte, steht dort Großes Haus. Der große Saal des Volkstheaters Rostock steht für die ganze Inszenierung. Spannender Klassiker und perfekte Unterhaltung. Er bietet etwas mehr als 500 ZuschauerInnen Platz, um hier Schauspiel, Musiktheater, Tanz und Konzert zu erleben.
0: Super.
1: Zitat.
0: Haben wir das aufgeklärt. Sehr gut, ganz direkt. Gut, also die Drohne kann jetzt rausfliegen, um, was wollen wir nochmal machen?
2: Ja. Nachzuzählen. Ja.
1: Aber das Ateliertheater, das müssen wir
0: jetzt
1: auch noch nachzählen.
0: Jetzt. Okay, zurück zum Kinderkonzert. Das Spannende war, dass das eine szenische Lesung war. Könnt ihr euch vorstellen, was eine szenische Lesung ist?
2: Jemand hat vorgelesen und dabei wird Musik gespielt, passend zur Szene.
0: Mhm. Mhm. Und wenn das ein Kinderkonzert ist, was wird das wohl für eine Lesung gewesen sein? Welches Kinderbuch wird man da genommen haben?
1: Märchen? Peter und der Wolf?
2: Eine Kindergeschichte?
0: Ich löse es auf. Es heißt Lindberg, die abenteuerliche Geschichte einer fliegenden Maus. Und das ist
2: einer Fledermaus oder einer
0: fliegenden Maus?
2: Maus?
0: Eine fliegende Maus. Eine fliegende Maus. Und zwar, es geht um eine mutige Maus aus Hamburg, die mit Erfindergeist nächtelang...
1: Wie heißt die Maus?
2: Ich denke, wird hier gerade vorgelesen.
1: Wie wäre es, wenn wir sie Edgar nennen?
2: Wir nennen die Lindberg. Doch jetzt nicht Edgar.
0: Wir nennen sie Lindberg.
1: Nein, Edgar.
0: Sie heißt
2: die
0: aber
2: heißt
0: Lindberg.
2: Jetzt Anna.
1: Okay.
2: Also Lindberg.
0: Ja. Also, das ist eine mutige Maus, die aus Hamburg kommt und die echt gut erfinden kann. Und sie hat eine Flugmaschine gebaut, um ihren großen Traum vom Fliegen zu verwirklichen. Und sie fliegt dann nachher über den großen Atlantik. Sagt euch der große Atlantik?
1: Ich kenne das irgendwoher irgendwie. Irgendwie kommt mir das bekannt
2: vor. Das klingt ja spannend.
0: Das klingt richtig spannend und es ist sehr, sehr schön gezeichnet worden. Und die Zeichnungen dazu, die wurden hinten an die Wand geworfen.
1: Da, wo du auch
0: sonst immer das Bühnenbild ist, da ist dann hinten auf der Leinwand sind die Bilder gezeigt worden. Und der Autor Torben Kuhlmann von diesem Kinderbuch, der hat auch gleichzeitig die Bilder gezeichnet.
1: Ja, aber ich habe auch noch eine Frage. Haben die Kinder da auch irgendwie mitgespielt oder haben die Kinder nur zugeguckt?
0: Die Kinder haben tatsächlich nur zugeguckt, durften sie. Sie brauchten nicht mitspielen. Sie brauchten
1: da waren keine Kinderschauspieler, okay.
0: Nein, nein. Es war ein Konzert, das heißt, es hat das Philharmonische Orchester des Volkstheaters Rostocks gespielt. Der Autor Torben Kuhlmann hat gelesen, der stand vorne auf der Bühne und hat gelesen. Der Komponist, von dem wir eben gerade das Interview gehört haben, Vincent Strelo, der steckte irgendwo unter den Zuschauern. Und als zum Schluss der Schlussapplaus kam, dann durfte er auch nach vorne kommen. Und alle haben es gesehen. Und wenn ihr sehen wollt, wie er aussieht, dann ja, schaut selber beim Volkstheater auf die Seite, beziehungsweise wir werden es auch nochmal in die Mediathek mit einstellen, passend zur Sendung. Ja, ja. Welche Fragen habt ihr zu dem Kinderkonzert?
2: War denn nur die Maus ein Teil des Konzertes oder haben noch andere Figuren mitgespielt?
0: Das war so ziemlich nur die Maus. Es waren ein paar Menschen noch zu sehen, die waren dann eher so der Gegenpart davon, weil kannst du dir ja vorstellen, von den Mäusen sind die Menschen Freunde oder Feinde?
1: Feinde. Kommt drauf an.
0: Kommt drauf an.
1: Ich würde sagen Feinde.
0: Worauf kommt es an?
2: Ob die Menschen Mäusen wohlgesonnen sind oder andersrum.
1: Also ich glaube Feinde.
0: Ja, okay. Welche Fragen habt ihr noch?
2: Hatte die Maus irgendwelche menschlichen Züge? Also hat sie gesprochen? Hatte sie Kleidung an? Was hat sie so ausgemacht?
0: Oh Gott, hatte sie Kleidung an? Da muss ich jetzt fast nochmal ins Buch gucken. Also ins Buch, das Buch ist in der Bibliothek, gibt es in den Büchereien. Es war auch zeitgleich so, dass ein Bücherstand im Volkstheater war. Das ist immer so, wenn es auf einem Buch basiert, dass dann eine Buchhandlung dasteht und dann da auch die Bücher dazu verkauft, damit man das schön sehen kann. Es gab ganz viele Plakate und ich müsste jetzt einmal nochmal kurz das Bild aufmachen. Vielleicht sehe ich dann, oder ich kann es dir zeigen, Mira, ob die Maus verkleidet war, ja oder nein, ob sie... Auf jeden Fall hatte sie in dem Fall schon menschliche Züge, indem sie erfunden hat. So.
2: Ja, also die hat eine Fliegerbrille auf und einen Frack an.
0: Mhm. Und in dem Falle dirigiert sie sogar auf dem Plakat.
2: Die ist aber sehr süß.
0: Ja, mit einem Aber.
2: Ja, das ist eine niedliche Maus. Es ist nicht die realistischste Maus. Sie steht auf zwei Beinen. Aber sie ist süß.
0: Ich kann euch auf jeden Fall die Kinderbücher von Torben Kuhlmann empfehlen. Und zwar, er hat schon ganz, ganz viele Bücher geschrieben. Er ist sehr bekannt. Das heißt, unter den ausverkauften Zuschauerplätzen waren auch ganz viele Fans von Torben Kuhlmann, von dem Autoren. Und nach dem Konzert, ob ihr es glaubt oder nicht, haben die Autogramme gegeben, sowohl der Schriftsteller als auch der Dirigent, und es war eine lange Schlange. Es war eine richtig lange Schlange. Ja, die Leute sind extra wegen denen hergekommen. So, jetzt können wir einmal Musik machen oder wir können die Interviews abspielen.
1: Ich habe wieder eine Idee.
0: Du bist für Musik?
1: Ja. Wir spielen jetzt das Interview ab und danach mache ich wieder einen meiner lustigen Ansagen für eins der Lieder.
0: Aha, also dann spielen wir jetzt erst die Interviews und zwar habe ich nach dem Konzert natürlich mit den Kindern, die da waren, also ich würde sagen, Altersdurchschnitt war ungefähr so 10 Jahre, aber auch nur, weil die Omis und Opis da waren, ansonsten wäre der Altersdurchschnitt auf jeden Fall geringer gewesen. Ich habe 2 Charlottes getroffen, ganz zufällig, Grete. Und mit denen gesprochen. Und Mira kann die jetzt wieder anmachen.
3: Das Konzert ist vorbei und ich habe vor mir Charlotte und Grete. Hallo, Charlotte, wie fandest du denn das Konzert?
4: Also ich fand es sehr gut. Hätte ein bisschen länger sein können, aber ist natürlich für kleinere Kinder. Deswegen war es sehr gut, ja.
3: Grete, wie hat dir das gefallen?
5: Also ich fand den Teil mit dem Mäusefall ein bisschen gruselig. Ich habe mir überlegt, wie Lindbergh da durchkommt. Ich weiß aber nicht wie, aber es war toll.
3: Kanntet ihr denn das Buch schon, Charlotte?
4: Ja, und ich habe auch andere Teile von der Bücherreihe. Da gibt es nämlich noch andere Abenteuer mit Mäusen.
3: Das ist ja immer die Frage, wie viel vom Buch ist auf der Bühne. Würdest du sagen, dass alles, was im Buch steht, auch heute auf der Bühne war?
4: Nicht alles, aber vieles, denke ich. Also so ein paar Sachen wurden wahrscheinlich weggelassen, damit es halt ein bisschen kürzer ist. Weil sonst wäre es wahrscheinlich zu lang gewesen für die kleineren Kinder. Die hätten dann sich nicht mehr konzentrieren können.
3: Grete, hast du wirklich alles verstanden? Ich hatte echt Probleme, weil das ganz manchmal die Musik lauter war als der Text.
5: Also für mich war das schon laut, also habe ich Kopfhörer dabei gehabt.
3: Welche Musikinstrumente magst du bei so einem Konzert am liebsten, Charlotte?
4: Ich mag das vor Gott ganz gern. Ich finde das ganz interessant und sieht auch sehr gut aus, finde ich.
5: Ich mag das Schlagzeug gern. Da muss man immer so drauf trommeln.
3: Wer hatte heute die tolle Idee gehabt, ins Konzert zu gehen?
4: Meine Eltern.
3: Ihr wurdet gezwungen?
4: Naja, schon ein bisschen. Aber hat ja Spaß gemacht.
3: Wie oft warst du schon mal hier im Volkstheater, Grete?
5: Zum ersten Mal, ne? Zum ersten Mal gerade.
3: Weißt du noch, was du das letzte Mal hier geguckt hast?
5: Nein.
3: Charlotte, weißt du das noch?
4: Zum letzten Mal hatten wir die Zauberflöte. Da wurde die Neuerscheinung, ja. Das haben wir zum letzten geguckt.
3: Das heißt, auch wieder Konzert und richtig Theater, sowas auch schon mal?
4: Ja, Theater war das und noch Konzert mit drin, aber nebenbei halt so als Hintergrundmusik. Es war Theater.
3: Und ich glaube, du liest auch sehr viel, wenn du sagst, du hast die ganzen Bücher gelesen. Stimmt das?
4: Ja, ich lese schon sehr viel. Ich habe ein Bücherregal zu Hause, voll mit Büchern. Sagt, glaube ich, was.
3: Und jetzt habe ich nochmal eine Charlotte hier. Und Charlotte, wie fandest du denn das Konzert?
5: Ja, also ich fand es irgendwie richtig cool und berührend. Und ich fand es einfach richtig toll.
3: Wie laut war es?
5: Also ich fand es laut, aber ich fand es genau...
3: Welche Musikinstrumente fandest du am spannendsten?
5: Also ich fand die Geigen am spannendsten, weil der Vater von meiner ehemaligen Freundin war.
3: Aha. Hast du wirklich alles verstanden oder fandest du das manchmal ein bisschen zu laut?
5: Nee, ich habe einfach alles verstanden.
3: Kanntest du das Buch schon?
5: Also ich habe es jetzt zum Geburtstag bekommen, aber wir haben es noch nicht gelesen.
3: Und wer hatte die Idee, heute beim Konzert herzukommen?
5: Torben Kuhlmann.
3: Wie oft warst du hier schon beim Konzert?
5: Mehrmals.
3: Finde ich toll. Zum Theater auch schon?
5: Ja.
3: Was wirst du morgen in der Schule erzählen?
5: Dass ich hier war und dass ich mir auch noch ein Autogramm machen gelassen habe.
3: Würdest du das Konzert weiterempfehlen?
5: Ja, auf jeden Fall.
2: Und jetzt ist es 10.33 Uhr und nachdem wir gerade eine Banane gegessen haben, weil wir so viel Hunger hatten, wie wir es, wenn wir weiter mit Bananen machen und einen Bananenmilkshake trinken, der uns richtig stark

0: Und es ist 10.37 Uhr. Ihr habt Radio Lore an.
1: Ja, genau.
0: Sonntagskekse.
2: Ja, im Studio sind immer noch Siad, Mira, Anja.
0: Und Mascha.
2: Und wer ist Mascha?
0: Mascha ist, und Mascha und der Bär.
1: Mascha ist unser Glücksbringer.
0: Genau. Wofür die habe ich Glück? Geschenkt bekommen. Und seitdem nehme ich sie warum auch immer überall mit. Ich benutze sie nicht als Glücksbringer. Ich zeige sie immer anderen Leuten und sie lachen dann immer und fragen mich, wieso ich sie mit habe. Und dann erzähle ich diese Geschichte.
2: Wann brauchtest du das letzte Mal richtig viel Glück?
0: Gestern.
1: Aha.
0: Gestern, da war so ein Glücksrad in der Stadt. Und ich hätte da ein kostenloses Eis bekommen können. Ich habe aber eine Niete bekommen.
1: Och, Siad.
2: Nimmst du es auch?
0: Aber ich hatte gestern Mascha nicht mit. Ja,
1: ja,
0: das war der Grund.
1: Wohl, ne?
2: Ja. Und wenn du in die Schule gehst, eine Klausur schreibst, was dann?
1: Dann kriegt er Ärger, weil die Lehrer denken, er spickt mit Mascha.
0: Nee, das tue ich nicht.
2: Wie kommt's?
0: Ja, stimmt. Mascha darf nicht mal in der Schule schlafen.
1: Ja,
0: das ist richtig. Wir müssen immer so aufs Fensterbrett legen.
1: Nee, geht auch gar nicht.
0: Ja.
1: Die arme Mascha.
0: Guck mal, jetzt habe ich es in zwei Teile geteilt.
2: Und jetzt sind wir schwuppdiwupps bei der Schule gelandet. Und vorhin hat Mira was verraten. Ihr macht so ein bisschen Theater gerade in der Schule. Macht ihr immer Theater in der Schule? Theaterclub?
1: Nein, also wir haben ein Ganztagsangebot, glaube ich, mit Theater. Aber vor kurzem war für die unteren Klassenstufen ein Theater bei uns in der Borwin-Schule.
0: Habt ihr das schon vorgespielt?
1: Nein.
0: Okay.
1: Es ist jetzt nicht der richtige Ort, Siad.
0: Ah, ja, stimmt. Ah, ja, gut.
2: Also ihr seht, es ist eine Live-Sendung. Siad und Mira gehen auch manchmal gemeinsam zur Schule und manchmal
0: nicht
2: tauschen
0: manchmal,
2: sie sich auch einfach bei Logo.
0: Ja, genau. Wir gehen in die gleiche Klasse und sitzen nebeneinander. Das ist.
2: Erzähl weiter, Mira.
1: Genau. Und da haben wir auch behandelt, wie man denn so Regieanweisungen schreibt. Und das war wirklich interessant. Zum Beispiel muss man natürlich immer hinschreiben, wer gerade spricht oder wie er spricht, Gestik, Mimik. Man muss alles in verständbare Sätze verpacken. Und was denkt ihr denn, was gehört noch so dazu, wenn man mal so ein eigenes Theaterstück schreiben möchte?
2: Also das ist dann der Schreibende, nicht die Regie, ja? Du redest
1: vom Regie schreiben. Also es gibt ja immer eine
2: Regie schreiben.
0: Also,
2: okay.
0: Man braucht eine Idee, zum Beispiel eine Vorlage, wie wir die Vorlage bei dem Puppenspiel Faust hatten.
1: Aber da musst du natürlich immer aufpassen, dass die Vorlage nicht urheberrechtlich geschützt ist und du das Urheberrecht auch bei ungeschützten Vorlagen nicht verletzt.
2: Dr. Faustus wurde ja geschrieben vor vielen, vielen Jahren. Das heißt, mit den Urheberrechten, wen müsste ich jetzt fragen?
1: Das Amt.
2: Das Amt für... Tatsächlich, wenn es schon über 75 Jahre alt ist.
0: Stimmt, es gibt ja diese 70-Jahre-Regel. Also wenn ein Lied nach 70 Jahren, nach 75, dann darf man das einfach nehmen und kopieren, theoretisch. Aber das sollte man nicht machen.
2: Nee.
0: Also man darf nicht komplett kopieren.
1: Man kann sich natürlich immer gerne Ideen holen. Aber es ist wichtig, dass man auch eigene Ideen einbringt. Was braucht man denn noch außer eine Idee?
0: Man braucht also am besten hat man ein Team, die einen dabei unterstützen.
2: Schauspieler?
0: Nein, beim Schreiben. Keiner schreibt ein ganzes Stück meistens alleine. Ernsthaft? Bücher natürlich, aber meistens auch bei Filmen gibt es meistens ein Team, die sich das ausdenken. Ja. Und
1: wenn ihr dann das Stück geschrieben habt, dann musst du dir ja überlegen, wie möchtest du das machen? Möchtest du es mit Puppen machen, mit Menschen? Was bevorzugt ihr denn bei Theaterstücken? Was seht ihr lieber und in was für eine Art würdet ihr ein eigenes Theaterstück aufführen?
2: Ich finde es gut, wenn das Bühnenbild nicht zu doll ist, nicht zu viel Raum einnimmt und vom Theaterstück.
0: Ja, ich habe selbst schon Theaterstücke im Volkstheater im Großen Haus aufgeführt.
2: Dann finde ich immer noch spannend, wie die Musik eingesetzt wird. Also so wie Vincent Strelo das komponiert hat, so muss ja auch bei jedem Theaterstück bedacht werden, welche Geräusche oder welche Musik man einspielt.
1: Was glaubt ihr denn, wenn ein Theaterstück keine Musik, keine Hintergrundgeräusche oder ähnliches hat, Ist es dann ein gutes Theaterstück oder braucht ihr immer noch etwas, was Handlungen oder Gefühle untermauert?
2: Ich habe eher ein Problem, wenn es zu viel ist. Wenn zu viel Musik ist, wenn zu viele Geräusche sind und das dann wieder ablenkt. Also Theater sollte schon davon leben, dass ein Stück, eine Geschichte transportiert wird von den Menschen, die da gerade sprechen.
1: Und wie ist das bei Filmen? Findet ihr da, Filmmusik ist immer ein Muss? Oder kann man das auch in manchen Situationen weglassen?
2: Seat, was würdest du sagen?
0: Musik ein Muss, nicht unbedingt. Es gibt auch stumme Filme, das hatten wir auch beim Fischfestival. Das waren eher Kurzfilme, da gehen die nicht so lange. Aber bei längeren Filmen haben die meisten in irgendeiner Form Musik. Da wird nicht in jedem Film gesungen. Zum Beispiel in Star Wars gibt es ja nur diese Melodie. Das ist, glaube ich, der The Wimple Marsh. Aber ja.
2: Oder wir können einfach mal das Gegenstück nehmen. Wir haben ja Momo gesehen im Januar und da war ja
1: fast ausschließlich Musik. Es gibt natürlich auch immer Stücke, die von Musik leben, wo nicht gesprochen wird, wo die Musik die einzige Art der Sprache ist.
0: Oder und ganz wenig.
1: Lieber Sprechstücke oder Musikstücke?
2: Wie sieht es aus mit Gerüchen? Hat das Theater auch Gerüche, die es einsetzt?
1: Ich denke schon, wenn es ein großes Theater ist, wenn es jetzt ja nur ein kleiner Akt ist, der nicht so viel Aufmerksamkeit bekommt, nicht unbedingt. Aber natürlich, wenn zum Beispiel jetzt wir in einem Schokoladenladen sind, dann kann Schokolade in die Luft gesprüht werden. Oder wenn wir draußen sind oder die Schauspieler draußen sind, vielleicht frische Luft. Oder auch natürliche Hintergrundgeräusche. Es muss nicht immer Musik sein. Es können Vögel zwitschern sein, gehen. Es gibt ja auch einen eigenen Beruf, der diese alltäglichen Sounds für Filme oder Theaterstücke macht.
2: Wie ist es dir leicht oder schwer gefallen zu schreiben? Fürs?
0: Ich habe geschrieben.
2: Du hast geschrieben.
0: Und dann, jetzt sage ich es, hat Mira es schön überarbeitet. Ich habe die erste Szene auch nochmal überarbeitet.
1: 4 Stunden lang habe ich es überarbeitet.
2: Ja. Okay, also, und wie ist das dann gewesen? Also,
1: Schreiben gehört natürlich immer erstmal die Grobfassung dazu. Dann überarbeitet man es, dann liest man sich es nochmal durch, dann lässt man es Korrektur lesen, dann überarbeitet man es nochmal, dann macht man es nochmal schön. Das ist ein ewig langer Prozess, wo es natürlich immer gut ist, ein Team zu haben. Bei Büchern gibt es auch meistens noch eine fremde Person, die das Buch Korrektur liest, damit da keine Rechtschreibfehler oder Logikfehler drin sind. Aber wenn man schreibt, dann kann sie halt nochmal erzählen, war der Prozess anstrengend, musstet ihr euch viel ausdenken, musstet ihr improvisieren oder war es leicht, in einem Team zu arbeiten mit jedem?
0: Ja, du warst ja beim ersten Mal auch nicht sogar dabei, da haben nur 2 Leute mit mir gearbeitet und da habe ich auch geschrieben und wir hatten ja eine Vorlage, das hat es deutlich einfacher gemacht. Da hatten wir schon was, wir sollten es abändern und nicht zu nah am Stück lassen. Und da haben wir dann bei der Vorlage den Text genommen, den umgewandelt. Wir haben den Figuren nicht unbedingt andere Eigenschaften, aber andere Sprechweise gegeben, weil wir machen daraus ein Puppentheater. Da können wir nicht so viel mit der Gestik machen und der Mimik. Wir können natürlich so ein bisschen wackeln oder so. Aber wir sollten das schreiben, als ob das für auch ein Film gut wäre, theoretisch.
1: Was denkt ihr denn, was ist leichter zu produzieren oder darzustellen, ein Film oder ein Theaterstück? Wir reden jetzt von dem gleichen Aufwand, aber einfach, was ist leichter? Was wäre leichter für euch? Was ist generell leichter?
2: Das ist eine sehr schwierige Frage.
0: Ja, sehr schwer. Beim Theater muss man alles direkt live machen. Man hat keine neuen Versuche. Beim Film hingegen musst du das alles schneiden. Wenn das in Netflix gezeigt wird oder so, kriegst du sehr viel Geld und hast sehr hohen Druck.
1: Was guckt ihr euch denn lieber an, Theater oder Film?
0: Filme.
2: Sehr gute Frage. Also wenn ich die Wahl hätte, dann würde ich tatsächlich immer ins Theater gehen und nicht in den Film. Dadurch, dass aber Film zu Hause auf der Couch leichter ist, den Fernseher einmal anzumachen, schaue ich wahrscheinlich im Jahr mehr Fernsehen, als dass ich ins Theater gehe.
0: Und Theater kostet dann auch mehr Geld.
2: Deswegen, ne? Genau.
0: Es gibt ja diese... Okay, jetzt.
1: Findet ihr denn den Preisunterschied gerechtfertigt zwischen Filmen, die teilweise kostenlos sind, und Theater, das meistens was kostet?
0: Genau, darüber wollte ich gerade auch reden. Also der Preisunterschied ist ja, bei den Filmen hast du meistens einen Streamingdienst. Das könnte zum Beispiel die ARD sein. Da kriegst du die App kostenlos, bezahlst aber dafür jeden Monat den Rundfunkbeitrag und damit wird das finanziert. Also theoretisch bezahlst du dafür auch, obwohl das eigentlich kostenlos ist. Da ist die Filmauswahl nicht so doll und es gibt meistens nur Filme, die meistens im Land gedreht wurden von der ARD. Und bei Netflix bezahlst du an einen Konzern, einen sehr großen Konzern, einen monatlichen Betrag für diese Filme, während du beim Theater einen einmaligen Betrag dafür bezahlst, dass du das einmal gucken darfst. Und du kannst auch Filme bei einigen Streamingdiensten kaufen, wie zum Beispiel bei Amazon Prime.
1: Und was denkt ihr, würdet ihr lieber mal in einem Theater mitspielen oder lieber in einem Film? Wir sagen jetzt bei beidem eher die Hauptrolle. Was fändet ihr leichter für euch oder auf was hättet ihr mehr Lust?
0: Also leichter würde ich sagen, wäre schon das Theater. Da hat man nicht so viel Druck, da wird zwar live gemacht. Ich würde aber lieber beim Film mitmachen. Ich weiß schon, wie es beim Theater ist, aber ein Film wäre schon cool oder eine Serie.
2: Mira, ich frage dich zurück. Wie ist es bei dir?
1: Theater, ich bin zwar kein Mensch, der sehr introvertiert ist und sehr viel Angst hat, vor Menschen zu sprechen. Ich kann das relativ gut. Aber ich glaube, ich fände einfach am Film, dieses mit dem Filmset, diese ganze Technik, das fände ich sehr viel spannender. Deswegen würde ich zum Film tendieren. Aber wenn jetzt gesagt wird, du kriegst jetzt einen Theaterjob oder vielleicht in 10 Jahren einen Filmjob, dann würde ich natürlich das Theater nehmen.
2: Jetzt haben wir 11 Minuten geschnattert, 12 Minuten geschnattert. Ziert, ja. Hast du schon mal wieder eine Musik rausgesucht, ja. Auch wieder vom ESC?
0: Natürlich, ich habe nur diese CDs. Also, wir haben hier jetzt über Filme geredet. Wir denken uns jetzt einen Film aus und sagen, Edgar spielt mit. Aber jetzt fragen wir uns in diesem Film, wer ist eigentlich Edgar?
2: Edgar die Maus, ja.
0: Mal gucken, wer Edgar ist. Das finden wir. Ja, ich weiß, das finden wir jetzt nämlich heraus. Das
1: hat man gar nicht verstanden.
0: In Who the Hell is Edgar?
2: Ich bin gespannt.
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0: Edgar.
1: Ja, also ich bin mir noch nicht sicher, ob wir wissen, wer Edgar ist. Aber was wir wissen ist, dass Mascha, die natürlich neben mir ist und eine kleine Figur ist, dass sie bei Mascha und der Bär mitmacht.
2: Ja, schön, dass wir wenigstens bei einer Figur hier im Studio aufgeklärt sind.
1: Ja.
3: Haben wir hier noch so viele andere Figuren im Studio, wenn ich mich hier recht schaue? Nein, vorhin lagen hier noch Ohrenschützer. Also so, da haben wir auch schon festgestellt, wem die gehören.
2: Aber sonst? Ist hier nur Mascha. Mascha ist unser Ein und Alles und darf niemals ersetzt werden.
1: Genau.
3: So Leute, wir haben noch 7 Minuten, das heißt, wir haben es gar nicht mehr so lange.
1: Ja, wir haben jetzt noch 6 bis 7 Minuten.
3: Erzähl was vom ESC. Du hast schon wieder so viel vom ESC abgespielt.
1: Nein.
3: Und du hast uns verraten, dass du auch wieder ESC geguckt
1: ja,
3: hast.
1: Ja, dieses Jahr hat Bulgarien gewonnen, Bangaranga.
2: Ist ja. ESC denn für dich auch eine Art Schauspiel oder eher nur Konzert und Gesang?
1: Es ist irgendwie auch eine Art Schauspiel, weil da gibt es ja Tänzer, sie tanzen alle. Es ist auch ein Konzert natürlich. Ein Ticket zu bekommen ist teuer, aber nicht unbedingt schwer. Das ist nicht so wie im Taylor Swift Konzert. Du musst auf der Website eingeloggt sein, um ein Ticket dazu bekommen, sondern du bekommst da schon ein Ticket, aber du hast nicht so viele Tage Zeit, um ein gutes Ticket zu bekommen.
3: Und du hattest?
1: Ich hatte keins. Das findet ja jedes Jahr in dem Land statt, was gewonnen hat, außer natürlich es geht nicht.
3: Das nächste Mal dann also in Bulgarien?
1: Außer Bulgarien sagt, das geht nicht. Zum Beispiel hätte Australien gewonnen, die dürfen mit einer Sonderregelung mitmachen, weil eigentlich ist das nur EU. Aber wenn die gewonnen hätten, da würde nicht ganz Europa natürlich nach Australien fliegen, das ist schon zu weit weg. Und dann wäre das wahrscheinlich in Frankreich oder in Deutschland gewesen, weil wir einer der größten Sponsoren sind.
3: Aha, also das Geld zählt.
1: Genau, und deswegen dürfen wir auch automatisch ins Finale.
3: Was heißt ESC?
1: Eurovision Song Contest. Und das war früher dafür gedacht, die Länder nach dem Krieg wieder zusammenzubringen.
3: Was meinst du, hat das funktioniert?
1: Dieses Jahr nicht unbedingt, weil es gab viel Streit um Israel, dass die mitmachen durch den Krieg und so, weil Russland wurde auch aus dem ESC ausgeschlossen. Und da haben sogar 5 Länder boykottiert und 2 davon strahlen den ESC gar nicht mal aus.
3: Okay, also es wird kontrovers diskutiert. Hast du dazu eine Meinung?
1: Ja, also meine Meinung persönlich ist, wenn Israel Krieg macht, sollten die auch rausgeschmissen werden. Was ich jetzt aber dazu sagen kann, ist, dass nicht das Land, sondern ein Broadcaster, also ein Sender aus jedem Land mitmacht. Und der Sender in Israel, der ist nicht so dick mit dem Politiker in Israel, während der Sender in Russland für Putin war, also so Friends waren die praktisch. Und deswegen auch vielleicht ein Grund, warum die nicht mitmachen. Und grundsätzlich dürfen alle Länder mitmachen, die in der EBU sind. Also im European Broadcaster Union oder so.
3: Ja, wie viele Länder sind das?
1: Dieses Jahr waren es 35, weil halt 5 Länder boykottiert haben. Sonst wären es wieder mal eigentlich 40 gewesen.
3: Hast du dir alles angehört?
1: Ja.
3: Was wäre denn dein Favorit gewesen?
1: Also ich mochte Finnland.
3: Weil?
1: Ich habe die CD.
3: Was war in Finnland, weißt du? Also was haben die gemacht?
1: Das war auch finnisch, also kann ich nicht richtig so. Da ging es, glaube ich, um eine Beziehung zwischen 2, die richtig kalt war. Ich mochte auch Dänemark, ich mochte die skandinavischen Länder. Das hat jetzt nichts damit zu tun, dass meine Mutter Norwegerin ist. Ich mochte auch Norwegen. Ich mochte, Bangaranga, verdienter Sieg natürlich, fand ich auch gut. Hat auch Publikums- und Jury-Votes gewonnen.
3: Gibt es davon schon eine CD?
1: Ja, aber ich habe die noch nicht gekauft. Vielleicht nächstes Mal. Können wir das mal hören?
2: Das geht ja gar nicht.
1: Ja.
2: Konntest du die denn jetzt nicht schon kaufen? Da musst du jetzt gleich mal die Drohne hinschicken. Zum CD-Shop.
1: Gibt es einen Mediamarkt?
2: Ja.
1: Hätte ich gestern theoretisch kaufen können, habe ich es vergessen.
3: Zum Beispiel. Gibt mehrere Möglichkeiten, wo man das kaufen kann. Ne?
1: Genauso wie das Wetter heute.
3: Ja, das Wetter.
1: Ist schon ziemlich
3: warm. Du möchtest einen Service-Blog machen zum Wetter?
1: Ja, jetzt kommt der Service-Blog. Willkommen zum Wetter. Mein Name ist Ziad Alexander Schreck. So, also, heute haben wir Temperaturen zwischen 20 und 12 Grad, also Tiefstemperaturen von 12 Grad und 20 Grad. Wir haben Sonne, Wolken, Mix, aber die Sonne wird wahrscheinlich die ganze Zeit scheinen. Morgen haben wir natürlich immer noch Pfingstferien. Da beginnt es früh mit 14 Grad. Mittag hin wird es 19 Grad und am Nachmittag, ja, haben wir die Höchsttemperatur erreicht von 23 Grad. Letzter Tag von Pfingsten erreichen wir bis zu 26 Grad, Tiefstemperaturen 13 Grad. Und dann mit dem Schulstart am Mittwoch Tiefstemperaturen von 9 Grad und 18 Grad sind die Höchsttemperaturen, natürlich komplett sonnig. Und von den nächsten Tagen bis zum Sonntag erwarten wir bis zu 30 Grad, aber am Wochenende Regen und sogar ein Gewitter am Sonntag.
3: Das bringt mich doch glatt zu der Frage, wie ist die Bormin-Schule auf den heißen Temperaturen vorbereitet? Ich weiß, vor 2 Jahren gab es mal das Anliegen, einen kostenlosen Trinkwasserspender aufzustellen. Gibt es den mittlerweile schon?
2: Es gibt in der Grundschule neben der Bormin-Schule kostenlose Trinkwasserspender. Ja. In der Bormin-Schule sind wir noch nicht so weit. Man kann aber ins Freizeithaus gehen, wo es eine Küche gibt, wo man seine Flaschen auffüllen kann.
1: Oder auf die Toilette.
2: Natürlich gibt es im Klassenraum Waschbecken, wo man es machen kann. In der Toilette auch. Das heißt, es gibt Möglichkeiten. Vielleicht ist das Waschbecken jetzt nicht dafür vorgesehen, aber es funktioniert.
1: Ja. Und wenn es zu heiß wird, kriegen wir früher Schluss. Letztes Jahr hätten wir hitzefrei gehabt. Die ersten 2 Blöcke waren regulär, dann haben wir Ausfall gehabt. Hätten wir aber den nächsten Block gehabt, hätten wir nur 45 Minuten. Das heißt, wir hätten sogar ohne Ausfall früher Schluss gehabt, aber wir hatten trotzdem früher Schluss. Also war es gut.
3: Also warten wir dieses Schuljahr ab.
2: Sollte überall hitzefrei geben, Trinkwasserspender und unbegrenztes Wasser?
1: Ja, auf jeden Fall. Gibt es nicht überall.
3: Ja, ich war gerade in Krakau gewesen und fand das da total schön, dass auf jedem Bahnsteig im Bahnhof gab es Trinkwasserspender und die sahen auch total schön, ordentlich, sauber aus, dass man wirklich seine Flasche drunter stellen wollte, beziehungsweise sich da die Hände waschen konnte auf jedem einzelnen Bahnsteig. Hut ab,
1: es klingt schön. Ja, aber da sind auch nicht so viele Leute wie in Rostock.
3: Wie kommst du darauf?
1: Krakau.
3: Krakau in Polen?
1: Ich
3: war 600.000 Einwohner und du warst bei Krakau hier in Mecklenburg-Vorpommern, genau. Da sind weniger als in Rostock. Genau. Ja. So, 10.59 Uhr. Wollt ihr noch wen grüßen? Ansonsten?
2: Ja, ich grüße noch meine Freundin, die leider ausschlafen wollte. Meine Eltern, die vielleicht zuhören und meine Großeltern, falls sie es schaffen, diese Sendung zu finden, weil letztes Mal war es irgendwie für sie schwierig, auf der Webseite das nachzuhören.
1: ARD Mediathek. Ich grüße heute unsere Teamkameraden beim Faustprojekt, nämlich Julia und Noah. Und dann grüße ich natürlich meine Familie, meine Schwester, meine Cousine in Norwegen, die das wahrscheinlich nicht hören wird, aber nur meine Cousine. Und dann grüße ich noch alle, die vielleicht doch mal Mascha gucken wollen und die heute bei den Loro-Charts einschalten. Sind die heute?
3: Ich vermute mal ganz stark, Loro-Charts sind eine der Sendungen, die relativ selten ausfallen, dass ab um 12 Uhr hier
1: in einer Stunde
3: live weitergeht.
2: Jo, stimmt. Und ich würde noch Clara grüßen, die war mal hier dabei im Sommer. Und die wird jedes Mal gegrüßt. Das ist jetzt Tradition.
3: Finde ich gut. Ja, das war's dann heute. 11.01 Uhr. Es hat mir wieder viel Spaß gemacht mit euch. Tschüss sagen denn von den Sonntagskeksen heute.
1: Siad,
2: Mira
3: und Anja.
1: Und jetzt könnt ihr euch alle noch fragen,
2: tschüss,
1: wer Edgar ist.
2: Ja, wer ist bloß Edgar?

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Kalenderwoche Nummer, und ich hab's vergessen, 21 von 26, kurz nach 12. Damit hallo und herzlich willkommen zu den Loro-Charts. Mein Name ist Friedrich, ich vertrete heute Alex. Grüße gehen raus, er ist zeitlich verhindert. Nichtsdestotrotz ist natürlich eine Auswertung vorrätig und darf bespielt werden. Eure Top 18 frisch eingetrudelt, dazu natürlich wie gewohnt 5 Neuvorstellungen von lokal über sogenannte HR-Songs, Songs aus der kommenden Heavy Rotation. Es gibt auch eine Hörerneuvorstellung, der Titel der Woche, der nächsten Woche, der ist auf jeden Fall spannend, kann ich schon mal vorteasern. Und falls jemand von der Literatursendung zuhört, bei euch ist noch nichts eingetroffen, liebe Freunde, ihr habt noch 10 Songs Zeit, schreibt's gerne an live@loro.de, die Literatursendung wäre heute die Redaktion, die dran wäre, einen Song vorzuschlagen, aber nichtsdestotrotz, wir hätten Ersatz durch die kommende Heavy Rotation. Los geht es wie immer mit dem Schlusslicht im Doppelpack Songs, die beinahe rausgepurzelt werden. Und sie sind auch gepurzelt. Von Platz 16 auf 18 geht es in dieser Woche für Heidi Curtis mit ihrem Song What Am I Missing? Ich würde sagen, ein paar Anrufer stimmen. Und auf Platz 17 kommt dann von der 12 gefallen die Kombination aus Pippa und Resi Rainer mit ihrem Song Blödsinn. Das ist der Auftakt für die Loro-Charts.

Tada, das war der Auftakt der Loro-Charts in der Woche 21, Kalenderwoche 21, an diesem wunderschönen 24. Mai, Pfingstwochenende. Ja, Feiertag, das stört uns hier gar nicht, da wird Loro trotzdem noch live bearbeitet. Also das Programm steht jedenfalls. Kommen wir nun zu Platz Nummer 16 und hier Freude, Freude, ein Neueinsteiger-Song, also ein Song, der noch nicht, der letzte Woche noch nicht dabei war, also vorgestellt wurde. Aus unserer damals noch aktuellen Heavy Rotation werden wir nun reinhören in eine Person, in die Musik einer Person namens Jess Holt. Sie nennt sich Total Tommy, wuchs in Melbourne auf, Australien, und hörte in ihrer Jugend den Sound der 90er, den ihre Eltern ihr nahelegten. Dazu gehören Bands wie Silverchair, Garbage, No Doubt, ja, Rockmusik halt, ne? Und so kommt es dann auch, dass ihre eigene Musik dann so in die Richtung Indie-Rock geht. Das freut uns total, denn frische Farbtupfer können immer gut gebraucht werden hier in dieser Rotation. Und ihr meint wohl auch, Total Tommy mit Pretty Little Mouth, die neue Single von der Künstlerin, die hat's ordentlich drauf. Deswegen hier ganz neu rein, von der 0 auf Platz 16, Total Tommy.

Zurück bei den Loro-Charts wird es jetzt endlich Zeit für die erste von insgesamt Neuvorstellungen. Bin auch noch nicht ganz so lange wach heute. Gut, und die erste Neuvorstellung einer Sendung ist oftmals ein lokales Werk. Und so kann ich auch sagen, Grüße gehen raus an Carlsberg. Die Künstlerin ist ja mittlerweile durchaus öfter mal in Rostock unterwegs zu sehen. Jedenfalls geht es mir so. Neulich

Charts, wo ihr dann die Abstimmenmaske findet und für eure Lieblingssongs abstimmen könnt. Das wäre, wie gesagt, eine Neuvorstellung, die ihr reinwählen könntet von Carlsberg, der ganz neue Song Wach.

Und damit wird es wieder Zeit, hier bei den Loro-Charts an diesem wunderschönen Sonntag in die Top 18 zu schauen. Es geht weiter mit Platz 15 und ich werde mal die 14 gleich noch danach legen. Platz 15, ein Song, der ganz schön gepurzelt ist, aber von der 6 runter auf die 15 geht es für die Rostocker Punkband Nullpunkt und ihre aktuellen Single Macht. Die Gruppe konnte man ja vor kurzem unter anderem im Mauclub erleben und ich glaube auch in Wismar waren sie gerade auf der Bühne. Neuere Tourtermine stehen jetzt, habe ich im Internet noch nicht gefunden, könnt ihr gerne per Mail an live@loro nachreichen, falls da irgendwas fehlt oder was durchgegeben werden soll. Jedenfalls, jetzt wird es wieder ein bisschen ruppiger. Das ist der aktuelle Song von Nullpunkt auf Platz Nummer 15.

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1: Ja, der Stammhörerschaft muss ich den Song gar nicht mehr groß vorstellen. Das war natürlich Ting Loud with Massika von Protoje. Ein Song, der ehemals in unserer Heavy Rotation rumgepurtelt ist, mittlerweile schon so ein bisschen durchgereicht wird und im Rahmen der Tagesrotation dann bald seinen Stammplatz finden dürfte. Ein wenig Reggae nach dem aufruppigen Punkrock. Jetzt geht's auch, ach so, der Song ist übrigens ein bisschen gestiegen von Platz Nummer 18 auf die 14 in dieser Woche und gleich geht's natürlich weiter mit Platz Nummer 13, bevor dann in der zweiten Neuvorstellung wieder ein ganz, ganz frischer Song reintrudelt. Seid gespannt. Platz 13 konnte sich auch verbessern. Von der 14 auf die 13 in dieser Woche geht es für, ich würde mal sagen, das ist so eher Hip-Hop. Herr Ulrich ist zurück mit einem neuen Album. War auch vor ein paar Wochen live auf der Bühne zu erleben. Mittlerweile sehe ich da keine aktuellen Daten. Nichtsdestotrotz, an der Musik kann man sich ja immer erfreuen. Hier ist für euch der Song Richtung 30, auch schon eine ganze Weile hier in den Loro-Charts. Herr Ulrich, bitte.

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Ja, ein Song, wo man neudeutsch sagen würde, relatable, kann man vielleicht in bestimmten Altersgruppen durchaus nachvollziehen, wie das dann so ist. Diese ersten Momente, in denen man so denkt, ei, ei, ei, das ist jetzt alles andere als jugendlich, was mich hier im Alltag begleitet. Ich glaube, ich bin erwachsen geworden. Dabei gibt es auch so Strömungen, die sagen, nein, nein, don't grow up. Ich habe neulich erst so einen Pin gesehen, wo das, glaube ich, drauf stand. Fand ich sehr lustig. Okay, jetzt geht's wirklich wieder mal in Richtung was ganz Neues aus dem Pool an Musik, die natürlich auch in der Loro Musikredaktion behandelt wird. In erster Linie dann eher so Richtung Abstimmergebnisse. Da sind wir sehr basisdemokratisch. Und umso mehr freut es mich, dass wir hier eine Künstlerin haben, die ihr demnächst in der Gegend sogar live erleben könnt. Wann kann man das schon mal sagen? Unter anderem, wenn es eine, ich glaube sogar britische Künstlerin ist. Sehe ich jetzt gerade nicht. Jedenfalls hat sie ein neues... neuen Song rausgebracht und es soll eine Art Gesamtkritik gegen den Konsum sein. Also auf ihrem Foto sieht es auf jeden Fall sehr britisch aus, das muss ich schon mal sagen. Und da ich gesehen habe, dass ihre nächsten Termine unter anderem Niederlande und Großbritannien sind, würde ich einfach mal sagen, die gute Chloe Slater kommt aus Großbritannien. Und worauf ich eigentlich hinaus will, nicht nur ist ihre aktuelle Single dank der Mehrheit der Musikredaktion in unserer kommenden Heavy Rotation vertreten, das heißt, da könnt ihr euch schon mal nächste Woche ab Montag richtig schön einhören, aber noch obendrauf wird man die Künstlerin live erleben auf dem Immergut-Festival und das ist ja in just einer Woche schon fast vorbei, startet am Donnerstag. Für die Leute, die schon quasi ihre Zelte und Campingsachen zusammenpacken, ja, ihr könnt Chloe Slater auf dem Immergut erleben. Ich weiß jetzt zwar nicht ganz genau an welchem Tag, ich vermute ja, dass es der Freitag sein könnte und auch Waving the Guns werden da sein, Bluth habe ich gesehen, Brockhoff, also das Line-Up hat auf jeden Fall wieder das ein oder andere Schmankerl und wenn ich da wäre, also ich bin nicht da, schon mal Spoiler, aber wäre ich da, ich würde auf jeden Fall mich zur Bühne begeben, wenn dann Chloe Slater auftritt. Unter anderem dank ihrer aktuellen neuen Single Ugly, die wir uns jetzt hier anhören werden, denn es ist die zweite von 5 Neuvorstellungen. Ein Song aus der kommenden Heavy Rotation, das ist Chloe Slater.

zurück in den Loro-Charts an diesem 24. Mai. Also Kalenderwoche 21. Und weiter geht's nach dieser zweiten von fünf Neuvorstellungen mit dem Ranking, mit der Hitliste. Und wir nähern uns allmählich der Top 10, haben aber erstmal noch Freude zu verbreiten durch den nächsten Neueinsteiger. Grüße gehen raus an das Redaktionsteam von Pogomania. Jeden Mittwoch, was war das für eine Zeit? Ich glaube 21 Uhr. Ja, doch, das müsste 21 Uhr sein, weil davor ist ja die Dreadlock-Zone und 23 Uhr ist ja dann der schwarze Kanal. Ja, wenn man hier eine Weile am Start ist, kriegt man den Sendeplan schon fast auswendig hergebetet. Das ist quasi wie so ein Periodensystem. Ansonsten, ja, Grüße gehen raus. Es wird jetzt wieder etwas rockiger. E-Gitarren sind ja generell durchaus beliebt auf diesem Kanal. Deswegen freut euch auf den neuen Song von Wynonna Fighter, Bombs Away. Und durchaus danach dürfte es dann auch eine Überraschung geben. Jetzt hier Platz Nummer 12, Wynonna Fighter.

Das ist kein Baustellenfunk, ihr hört immer noch Radio Loro und ja, das war jetzt ein kleiner unschöner Scherz auf den Abschluss von The No Twist, ein neuer Song X-Ray, der es in dieser Woche reingeschafft hat auf Platz Nummer 11 und jetzt wollte ich eigentlich nochmal kurz schauen von wem wir das denn zu verdanken haben, eben gerade, ich glaube sogar, dass es eine Hörerneuvorstellung war. Grüße gehen raus an Ingo, er hat es letzte Woche vorgestellt, X-Ray von The No Twist und heute auf Platz Nummer 11 von der 0 auf die 11, das ist doch ein schöner Einstieg für diese vielleicht doch herausfordernde Art von Musik. Weniger herausfordernd, man könnte fast meinen, ist das nicht schon kantenfrei, geht es jetzt hier weiter und wir starten in die Top 10 mit einem Song, der gepurzelt ist. Von Platz Nummer 7 in dieser Woche auf Platz Nummer 10. Der gute Farin Urlaub, Teil der Rockband Die Ärzte, ist nämlich dabei, wieder auf Solofaden zu wandeln. Er wird im September diesen Jahres ein neues Album rausbringen. Das Cover ist auch schon veröffentlicht worden. Ein Lächeln im Gesicht heißt es. 13 Songs und es soll auch Vinyl-Editionen dazu geben. Vorverkauf ist natürlich gestartet. Und ich sehe gerade, dass es schon eine zweite Vorab-Single aus diesem zu erwartenden Werk gibt. Sind wir jedenfalls gespannt. Wir hören jetzt nochmal rein. Platz Nummer 10 ist nämlich Farin Urlaub mit Happy to be D.

Und da sind wir wieder hier in bei den Loro-Charts. Hui, beinahe die falsche Sendungsnamen genannt, das ist ja auch toll. Und zwar in der Kalenderwoche 21, wir hatten eben gerade die Eröffnung der Top 10, Platz Nummer 10 in dieser Woche, Farin Urlaub. Jetzt allerdings nochmal ein Schwenker zu den Neuvorstellungen und da seitens Literaturredaktion leider nicht rechtzeitig irgendwas eingetroffen ist, gibt es quasi als Option, Handlungsoption, einen weiteren Song aus der kommenden Heavy Rotation. Und da freut es mich, mal wieder ein bisschen Musik von andernorts vorzuschlagen. Wie wäre es denn mit Musik aus Schweden von einer just 40 Jahre alten Sängerin aus Ystad? Und zwar ist es Lykke Li. Die hat ja vor kurzem ihr neues Album The After Party rausgebracht und dementsprechend, wie ist das so, wenn man neue Alben rausbringt, man darf die dann auch gerne auf den Bühnen präsentieren und so ist sie natürlich einigermaßen unterwegs. Unter anderem ist heute der 24. Ja, heute ist sie in Brasilien, in Sao Paulo, Himmeldonnerwetter, das ist ja mal ein weiter Weg. Dann später im Sommer geht's für sie nach Irland, nach London, nach Prag, nach Athen, nach Antwerpen, wieder London und ja, auch Deutschland steht dann irgendwann auf dem Plan, nämlich am 31. August darf man Lykke Li in München erleben, im Olympiapark. Das dürfte ja auch eine riesige Bühne sein. Und was ich auch ziemlich krass finde, sie wird im Herbst dann noch in Mexiko-Stadt auftreten und Anfang Oktober mehrmals in Austin, Texas spielen. Mit anderen Worten, die Buchungslage der Person ist ganz schön gut einzustufen. Wir hören rein an einen Song, der ab Montag dann ein wenig häufiger hier euch auf den Ohren gelegt sein dürfte, nämlich Lucky Again. Sie ist wieder glücklich, die Lykke Li. Da fällt mir gerade ein, ich hatte ja mal so die Idee, dass man aus ihrem Ohrwurm-Song I Follow Rivers eine Hymne für die Hanseseele machen könnte. So im Sinne von, ich gehe zur Hanseseele, Schiffe sehe ich auf der Hanseseele. Naja, jedenfalls musste ich da jetzt wieder dran denken an diese Idee. Und ja, der Remix von, oh, ich schweife ab. Hier ist jetzt Lykke Li, dritte Neuvorstellung, viel Freude, ganz neu bei uns in der Rotation, Lucky Again.

Licky Lee war das eben gerade aus ihrem aktuellen Album The After Party, die dritte von 5 Neuvorstellungen. Vorausschauend schon mal sagen, die 4. Neuvorstellung wird eine Hörerneuvorstellung, kam vom User Setzlife und also von Live. Und dann gibt es natürlich mit der 5. Neuvorstellung den Titel der kommenden Woche. Es kann spannend bleiben. Jetzt in den eröffneten Top 10 geht es weiter in dieser Woche mit Platz Nummer 9. Ein Song, der etwas gepurzelt ist, nämlich die Kombination aus Riot, Teddy und V. Und Fun Fact, wo ich gerade V lese, der war vor kurzem irgendwo auf einem Insta-Profil. Kann sein, dass das der KTV-Verein war oder KTV-Kiez. Jedenfalls wurden da Persönlichkeiten vorgestellt und da erfährt man auch so ein bisschen, was so Menschen so machen. Insofern, jetzt weiß ich zum Beispiel, warum VV heißt. Weil er nämlich Namen, die mit V anfangen, sehr toll fand, sich dann aber irgendwie nicht einigen konnte, welcher Name es denn werden sollte. Victor würde mir jetzt da gerade so einfallen und hat dann so gedacht, nee, nehmen wir einfach die ausgeschriebene Weise des Namens, des Buchstabens, also V, deswegen heißt VV, obwohl V eigentlich ganz anders heißt. Wie Ryan Teddy normalerweise heißen, weiß ich nicht, kennen sie nur als Ryan Teddy, waren das nicht die früher immer diese weißen Fähnchen hatten und ganz viele Sticker und so? Jedenfalls ist mir da sowas in Erinnerung geblieben. Platz Nummer 9 von der 5 gefallen, hier ist Albtraum von Ryan Teddy featuring V.

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Das war natürlich gleich nach der 9 mit Riot Teddy Platz Nummer 8 ein wenig gestiegen. Kapelle Petra mit ihrem Nummer 1-Hit. Naja, und in dieser Steigerungsform von 9 auf 8 kann es ja nur noch ein paar Wochen dauern, bis dann der Nummer 1-Hit seinen Titel erfüllt hat. Jetzt jedenfalls hier erstmal weiter mit Platz Nummer 7 in den Loro-Charts in der Kalenderwoche 21. Von der 8 auch ein Stückchen gestiegen. Der, ja, ich würde fast sagen, fast mitbeste Song der Gruppe Okay, Danke, Tschüss, nämlich Zeug, der auch ehemals Titel der Woche hier auf Radio Loro war. Da vielleicht noch kurz die Info, die haben ein paar Konzerttermine anstehend. Im Hochsommer, im Juli unter anderem in Kassel, in Lörrach, in Baden-Württemberg ist das. Und Anfang August dann in Bonn, falls man nochmal Lust hat, Okay, Danke, Tschüss live zu erleben. Jetzt hier erstmal der Song Zeug auf Platz Nummer 8 für euch. Und danach geht es dann auch schon wieder weiter mit der 4. Neuvorstellung. Diesmal vom Hörer live höchstwahrscheinlich. Oder jedenfalls User Sets live. Manchmal erreichen uns die Vorschläge ja auch nicht über Mail oder so. Deswegen weiß man nicht immer genau, wie die Person dann heißt. Jetzt erstmal Okay, Danke, Tschüss.

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1: Zurück bei den Logo-Charts am 24.05. Und wie schon angekündigt, geht es weiter mit der nächsten Neuvorstellung. 5 sind es ja pro Sendung, jetzt schon Nummer 4 hier. Und Grüße gehen raus an Live, der uns via Insta einen Song vorgeschlagen hat von einer Künstlerin, die da Medusa heißt, mit diesem wunderschönen Summenzeichen als S-Ersatz. Und sie hat erstens einen neuen Song rausgebracht, das ist ja immer schön. Die Vorgabe ist ja immer, kein Song, der älter als 3 Monate ist, bitte vorstellen. Und sie hat einen Termin anzukündigen. Am 12. Juni wird sie in Berlin im Wild at Heart spielen mit Special Guest, nämlich Medusa und Marc Pipusch. Da wird dann wahrscheinlich auch dieser wunderschöne neue Song gespielt werden, den es jetzt für euch zu hören gibt. Ich kann ihn musikalisch noch nicht so ganz greifen. Gibt's, also irgendwie habe ich so das Gefühl, ich würde es am liebsten Darkwave nennen. Hören wir einfach selbst nochmal rein. Hier ist jetzt ganz neu, als 4. Neuvorstellung, Medusa mit ihrem Song Wenn du liebst, vorgeschlagen von Live. Könnt ihr dann ab morgen reinwählen, wenn ihr mögt.

Medusa, wenn du liebst, Grüße gehen nochmal raus an Live. Der hat uns den Song vorgeschlagen. Ihr könnt, wie gesagt, für den demnächst dann abstimmen. Weiter geht's in der Hitliste der aktuellen Kalenderwoche 21 mit Platz Nummer 6 und der Antwort, ob wir eine Durchmischung im Treppchen verorten können. Naja, wenn ein Song von Platz 3 abstürzt auf die 6, dann würde ich sagen, hat sich das Treppchen ein bisschen verändert. Hier geht's jetzt weiter, nämlich mit der Gruppe Schlimme. Da habe ich lustigerweise just gelesen, Schlimmer kommen aus Schwerin und machen Musik, die klingt, als hätte man sie im Keller vergessen. Ja, dementsprechend hören wir mal rein in den Song Muddy, der ist ja auch schon eine Weile hier in den Loro Charts am Laufen hat. Und hoffen mal, dass niemand im Keller vergessen wurde. Das ist Schlimmer, diese Woche auf Platz Nummer 6.

Das war eben gerade Miese Mau mit Rotes Haus. In seinem Insta-Kanal meint er sein Pop-Country-Debüt. Ja, so Country finde ich das gar nicht. Jedenfalls gute Nachrichten für Fans von Miese Mau, denn er hat in dieser Woche zum Pfingstwochenende seine neue EP rausgebracht. 4 Tracks gibt es darauf. Die EP heißt Gegen jede Erinnerung. Und hat ein schickes Motiv, wenn ich das mal so sagen darf. Da sind nämlich so Rehe drauf. Das war, wie gesagt, Miese Mau in dieser Woche gefallen. Von der 4 auf die 5. Und damit wird es Zeit für Platz Nummer 4, der uns noch vor dem finalen, von der finalen Neuvorstellung trennt. Jetzt nochmal etwas gestiegen. Grüße gehen raus an die Rostocker Band Stereo No, die sich ja an der HMT kennengelernt hat. Ihr Song Sea of Monsters schafft in dieser Woche nochmal einen guten Aufstieg von Platz Nummer 10 auf Platz Nummer 4. Hier ist für euch Stereo No.

Sea of Monsters, Platz Nummer 4 in dieser Woche. Bevor es jetzt in den Loro-Charts in dieser Kalenderwoche 21 zum Treppchen geht, jetzt, wie gesagt, wie schon mehrfach angekündigt, der Titel der kommenden Woche, die Spannung darf steigen, beziehungsweise wer ihn heute verpasst, wird ihn ja dann in den nächsten Tagen vielleicht das eine oder andere Mal auf Loro hören. Wir kommen jetzt nämlich zu dieser Kombination aus einem amerikanischen, kalifornischen Duo, welches Musik macht, die so klingt wie aus den 80ern, und sich zusammengesetzt hat mit einem französischen Musiker, der eher so aus der Progressive-Metal-Szene kommt, also in Frankreich unterwegs ist. Wie kann denn das funktionieren? Und es funktioniert fabelhaft, kann ich euch sagen. Hier haben wir jetzt für euch als Titel der kommenden Woche The Midnight mit der neuen Version von Last Night in Paris. Ha, ist ja schon der Winke-Winke-Zweig zu Frankreich. Und featuring Carpenter Brut. Und Carpenter Brut kann man dieses Jahr wohl noch in Hamburg erleben. Er kommt nämlich im November nach zur großen Freiheit 36, wird im Sommer unter anderem in Polen spielen und in Spanien und in Belgien. Da wird er wahrscheinlich auch den Song spielen, auch wenn vielleicht The Midnight dann nicht als Feature-Gast dabei sind. Hier sind, wie gesagt, The Midnight mit Carpenter Brut und Last Night in Paris. Jetzt darf nochmal schön aufgedreht werden.

Huiuiuiui, das geht ab. The Midnight, Last Night in Paris, Steam Neastern, als Titel der Woche zu erleben. Es wird Zeit, hier in den Loro-Charts aufs Treppchen zu schauen. Und ich habe es ja bereits angedeutet, es gibt ein bisschen Shake-up, ein bisschen Geschüttel am Treppchen. Und das dürfte schon allein durch Platz Nummer 3, der ja jetzt neu ist, deutlich werden. Und damit, jetzt wollte ich nochmal schauen, inwiefern das vielleicht sogar, woher das überhaupt kommt. Denn wir haben es in diesem Fall mit einer Kapelle zu tun, die sich musikalisch zwischen Indie und Punkrock bewegt und dabei gehaltvolle Themen zwischen Zukunftswut über Umstände und Kraft des Zusammenhalts präsentieren. Sind, wie gesagt, neu eingestiegen und deswegen wollte ich jetzt nochmal ganz kurz nachschauen, aus welcher Ecke. Ach so, ist eine lokale Gruppe. Ja, das erklärt es dann. Das war nämlich in der letzten Woche die Lokalvorstellung. Pardon. Hier ist für euch jetzt ganz frisch dabei. Grüße gehen raus an die Gruppe Alles Karo und ihr neuer Song Kante. Das ist Platz 3 der Loro-Charts.

Und damit ist ja mehr oder weniger der Drops gelutscht für alle, die denken, wie viel Änderungen wird es in der aktuellen Hitliste der dieswöchigen Loro-Charts noch geben? Na, im Großen und Ganzen keine mehr. Bevor wir also quasi verdient den Sieger nochmal feiern, die Hausmeisterabteilung innerhalb der Sendung, und zwar folgendes. Ihr könnt ab morgen abstimmen auf loro.de/charts, da habt ihr bis zu 11 Stimmen frei, könnt ihr eine neue Top 18 zusammenstellen aus den bisherigen 18 und den 5 Neuvorstellungen. Falls ihr selbst Neuvorstellungen einbringen mögt, könnt ihr dies natürlich über unsere verschiedenen Social-Media-Kanäle machen oder ihr nutzt die Kommentarfunktion auf loro.de/charts oder ihr schreibt eine E-Mail an charts@loro.de. Natürlich kann man auch bei Loro sonst mitmachen im Rahmen der Musikredaktion oder auch, wenn es sein soll, nur die Charts, könnt ihr gerne mal in den Mitmachen-Bereich schauen. Dieses Programm der Sender hier ist werbefrei und damit das so bleibt, sind wir auf Förderung angewiesen, deswegen gibt es ja auch einen Förderverein. Könnt ihr auch gerne mal schauen auf loro.de und dann im Bereich Fördern, was man da so machen könnte. Und das, glaube ich, war's, ne? Wo stimmt man ab? Wo kann man sich beteiligen? Ja, die nächste Sendung dann natürlich nächstes Wochenende. Trotz immer gut wird es wahrscheinlich hier dann auf diesem Sender eine Charts-Ausgabe geben. Sonntags 12 Uhr, die 23 aus der 23. Und da fehlt jetzt, wie gesagt, noch ein Song. Jetzt vielleicht noch kurz zur Info. Der Absteiger der Woche war in dieser Woche Nullpunkt und der Aufsteiger der Woche war Stereo No. Ausgeschieden sind der noch aktuelle Titel der Woche, The Last Dinner Party mit Big Dog, ist gar nicht reingekommen. Dann rausgepurzelt sind Jakob Dobers von Platz 17 oder Alice Angst und Klapper Klaus von Platz 15. Von Platz 13 rausgepurzelt ist Tiki Gott und von der 11 gefallen raus aus den Charts Il Peach. Jetzt nochmal Grüße an die Band und ich habe nochmal so kurz in die Top 10 geschaut und wenn ich das richtig berücksichtige, sind 7 von den Top 10 Songs mit Lokalkolorit versehen. Insofern freut es mich, dass da quasi die Fans schön aktiv mit abstimmen. Mal schauen, wie es dann in der nächsten Woche aussieht. Insofern, die Fans der Gruppe Band haben es wieder geschafft. The Void ist die aktuelle Nummer 1 der Loro-Charts in dieser Kalenderwoche 21. Mein Name ist Friedrich, das waren die Charts. Grüße gehen raus an Alex, der wird dann demnächst auch wieder dabei sein. Jetzt hier für euch Nummer 1, das ist quasi das Ende der Sendung. Ich wünsche euch noch einen wunderschönen sonnigen Pfingstsonntag. Denkt dran, morgen ist Feiertag, also tja, vielleicht nochmal gucken, was man noch einkaufen kann. Ansonsten einfach mal die lokale Wirtschaft stärken. Ich wünsche euch einen schönen Sonntag. Bis bald. Das ist Platz Nummer 1 Band. Tschüss.

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1: Herzlich willkommen am Pfingstsonntag, 18 Uhr, aber wir lassen uns überhaupt nicht erschüttern von dem guten Wetter, sind nicht am Strand, sondern hier im Studio und wir, das heißt, bei mir ist auch
2: Marie.
1: Marie, ich freue mich, dass du heute wieder mal dabei bist und was hast du mitgebracht als erstes Thema?
2: Ich habe als erstes Thema das Sachbuch von Susanne Siegert mitgebracht, Gedenken, Neudenken, wie sich unser Erinnern an den Holocaust verändern muss. Und du hast danach aber auch noch ein Buch mitgebracht, richtig?
1: Ja, und wir haben natürlich heute ein bisschen Hartholz-Politik, aber ich habe einen belletristischen Roman mitgebracht, und zwar von Elsa Köster im Land der Wölfe. Die war hier in Rostock, und zwar im Rahmen der Peter-Weiß-Woche letztes Jahr, und sie hat mich bei der Lesung so überzeugt, dass ich dachte, jetzt muss ich mal das Buch lesen, und ihr merkt, ich will es empfehlen. Und natürlich sagen wir zum Ende der Sendung toi, toi, toi für Slada Roschal. Die ist nominiert in diesem Jahr für den Ingeborg-Bachmann-Preis. So, jetzt die Themen und jetzt die Musik. My Ugly Clementine mit Confidence ist unser erster Song.

0: Da verklingt My Ugly Clementine. Und wir haben uns jetzt hier im Studio zurecht gerüttelt dabei. Und das heißt, wir können mit dem ersten Thema starten, Marie.
1: Genau, ich habe, wie ich ja eben schon gesagt habe, das Buch von Susanne Siegert mitgebracht. Es trägt den Titel Gedenken, neu denken, wie sich unser Erinnern an den Holocaust verändern muss und ist im Oktober 2025 im Piper Verlag erschienen. Hat rund 200 Seiten, gibt es aber auch in der Stadtbücherei.
0: Ja, und natürlich, wenn du so einen Vorschlag machst, dann überlege ich erstmal und merke, mein Gott, Susanne Siegert kenne ich gar nicht und habe aber im Vorgespräch mit dir mitgekriegt, dass die doch recht bekannt ist in einer jüngeren Generation über Social Media.
1: Genau, also Susanne Siegert ist 1992 in Bayern geboren und aufgewachsen und hat dann erst in Ingolstadt und dann in Halle verschiedene Medienstudiengänge studiert und hat aber auch immer mehr begonnen, sich mit Nazi-Verbrechen auseinanderzusetzen. Zentral war da vor allem das KZ-Außenlager Mühldorfer Hart, eines der größten Außenlager des KZs Dachau in der direkten Umgebung ihres Heimatortes. Und deswegen hat sie immer mehr dazu recherchiert und dann ihre Ergebnisse auch auf Instagram auf dem Account kz.außenlager.mühldorf veröffentlicht. Dort hat sie die Geschichte rund um das Außenlager und die Menschen dort erzählt und an ihren Geburtstagen zum Beispiel auch die Lebensgeschichten der Menschen, die dort inhaftiert waren, aufgearbeitet. Und dann hat sie aber noch einen zweiten Account erstellt, auf dem sie auch immer noch aktiv ist und auch relativ bekannt ist, auf TikTok und auf Instagram als keine.erinnerungskultur. Und da spricht sie, so sagt sie selbst, über alles, was du in der Schule nicht über Nazi-Verbrechen lernst, zum Beispiel über KZs, aber auch über weitere Nazi-Verbrechen und aktuelle Themen, sowie Antisemitismus und aber auch die Unterdrückung von Sinti und Roma. Sie ist für ihre Arbeit mehrfach ausgezeichnet geworden, unter anderem mit dem GEMA Online Award 2024 und dem Margot-Friedländer-Preis 2025. Und ihr erstes Sachbuch, ja, dreht sich auch um diese Thematik, wie wir Gedenken in Deutschland neu denken können.
0: Ja, das ist ja auch ein sehr großes Thema und darüber gibt es ja immer auch breite Diskussionen. Jetzt sozusagen so ein Sachbuch im Piper Verlag, wie ist das denn aufgebaut? Wie hat sie das gemacht? Sie kommt ja eher aus der Social Media Blase, sage ich mal ganz einfach, und jetzt dickes Sachbuch.
1: Also zuallererst hat sie sich in diesem Sachbuch hauptsächlich die Frage gestellt, ob sie das als Täternachfahrin überhaupt schreiben darf. Sie kommt logischerweise zu dem Ergebnis, ja, sie darf das schreiben, sonst hätten wir das Buch ja jetzt nicht hier. Sie erläutert dann aber zum Beginn erstmal ein paar Begriffe wie Holocaust und Shoah und was da der Unterschied ist. Dabei habe ich übrigens gelernt, dass die Begriffe Sinti und Roma nicht gegendert werden sollen, weil der Zentralrat deutscher Sinti und Roma erklärt, dass Gender nicht mit der Grammatik des Romanes kompatibel sei. Danach blickt sie auf die verschiedenen Recherchetools, die es heute so gibt und wie sie funktionieren. Und dann berichtet sie natürlich auch über das KZ-Außenlager Mühldorfer Hart und was es für sie bedeutet und angestoßen hat, dieses Verbrechen quasi direkt vor ihrer Haustür zu haben. Sie blickt aber auch auf den Widerstand gegen das Nazi-Regime in Deutschland, aber auch vor allem außerhalb von Deutschland, was ich persönlich super spannend fand. Und am Ende schaut sie dann natürlich auf die Erinnerungskultur in Deutschland, wo da die Schwächen sind und was wir verändern können.
0: Ja, du hast natürlich auch einen Ausschnitt mitgebracht aus dem Hörbuch. Es gibt auch ein Hörbuch, das ist ja nicht bei jedem Buch so, aber ist natürlich bei so einem wichtigen Thema auch schön, wenn es das bei Spotify gibt. Und das liest Luise Georgi ein, weil wir natürlich auch bei Hörbüchern immer sagen wollen, wer liest das ein? Ist ja auch eine Art Übersetzungstätigkeit, aber in andere Form, nämlich in die sozusagen Radiowelt oder Hörerwelt. Ja, und das, was du ausgewählt hast, ist nicht ganz der Anfang. Du hast schon gesagt, dich hat vor allen Dingen auch der Teil begeistert, wo es gar nicht so sehr um Deutschland geht, sondern um die anderen Länder und genau davon werden wir jetzt hören.
2: Auch die albanische Bevölkerung, vom Bauern bis zum Großgrundbesitzer, half selbstlos im großen Stil und versteckte Juden und Jüdinnen bei sich, als diese verschleppt werden sollten. Versorgte sie mit neuen Namen, falschen Ausweisen und einheimischen Kleidern. Die jüdische Überlebende Johanna Neumann, die als junges Mädchen durch die Hilfe einer albanischen Familie überlebte, sagte 2012 in einer Rede zu Ehren des 100. Jahrestags der Unabhängigkeit des Landes: In ihren Augen waren wir keine Flüchtlinge. Wir waren Gäste. Die muslimische Gemeinschaft von Albanien habe sie aufgenommen, mit in ihre Moschee genommen und zu Ramadan eingeladen. Trotz des großen Risikos, falls deutsche Besatzer davon erfahren hätten. Die ganze Familie wäre auf der Stelle erschossen worden, wie sie sagt. In der Sammlung des United States Holocaust Memorial Museum wird auch ein Foto von Johanna Neumann, geboren als Johanna Jutta Gerechter, aus ihrer Zeit in Albanien aufbewahrt. Darauf ist sie 11 oder 12 Jahre alt. Sie trägt 2 lange geflochtene Zöpfe und sitzt mit ihrer Mutter, außerdem mit Luan Pilku und Lisalotte Böttke Pilku, auf einem Holzvorsprung. Familie Pilku hatte die Gerechters bei sich versteckt und sie anderen auf Nachfrage als Verwandte aus Deutschland vorgestellt. Für diese Hilfe wurden sie 1998 von Yad Vashem als Gerechte unter den Völkern ausgezeichnet. Antisemitismus spielte wohl, bis auf das Klischee der reichen Juden, in der albanischen Bevölkerung keine große Rolle. Dazu trug laut Historiker Michael Schmidt-Neke auch bei, dass zwischen 85% und 90% der AlbanerInnen nicht lesen und schreiben konnten und dadurch antisemitische Zeitungen, Bücher und Flugblätter gar nicht erst die breite Bevölkerung erreichten. Christlicher Judenhass, wie der Mythos Juden seien schuld am Tod von Jesus Christus, spielte in dem mehrheitlich muslimischen Land sowieso keine Rolle. Nuru Hoxha, ein religiöser Muslim, nahm gleich 4 jüdische Familien auf und versteckte sie in unterirdischen Bunkern. Sein Sohn erzählte später, sie waren alle seine Freunde. Ich weiß noch, was mein Vater ihnen sagte, als er sie aufnahm. Jetzt sind wir alle eine Familie, es wird euch kein Leid geschehen. Meine Söhne und ich werden euch gegen jede Gefahr mit unserem eigenen Leben verteidigen. Auf diese Weise überlebten nicht nur die 200 albanischen Juden und Jüdinnen die Shoah, mit Ausnahme einer einzigen Familie, sondern auch die vielen jüdischen Geflüchteten, die aus Deutschland, Österreich oder Jugoslawien nach Albanien gekommen waren, um von dort aus nach Palästina oder an andere Fluchtorte zu gelangen. Auf die Frage, warum sich die albanische Bevölkerung zu dieser Hilfe entschieden hat, fällt immer wieder ein Wort: Besser. Das ist eine Art albanischer Ehrenkodex. Ein Versprechen an die Gesellschaft, dass jeder, der an deine Tür klopft, unabhängig von religiösen oder nationalen Unterschieden, eine Unterkunft, Essen und ein Bett bekommen soll. Es ist heute wichtiger denn je, diese Geschichten zu erzählen, auch um besser einordnen zu können, was zur selben Zeit im Deutschen Reich passiert ist. Das Beispiel Dänemark zeigt eindrucksvoll, dass die Nationalsozialisten nicht überall einfach alles unterworfen haben, sondern dass es Staaten gab, die in der Besatzung versucht haben, ihr demokratisches Selbstverständnis, vielmehr ihre Menschlichkeit, zu bewahren. Der jüdische Überlebende Jakob Gauer erinnert sich daran, dass ihm ein bekannter dänischer Politiker, wie er sagt, sogar versprach: Wir werden euch verstecken. Und wenn der Krieg noch weiß ich wie lange dauert. Auch die albanische Regierung stand auf der Seite der Verfolgten und soll die Bevölkerung angewiesen haben, auf eventuelle Nachfragen zu sagen, man kenne keine Juden und Jüdinnen, sondern nur AlbanerInnen. Der albanische König Sok plante sogar, allen Geflüchteten die Staatsbürgerschaft des Landes zu geben, um sie in Sicherheit zu bringen. Und auch jenseits politischer Strukturen bot die albanische Bevölkerung den Verfolgten Schutz, aus tief verwurzelter Überzeugung, ohne nach Herkunft oder Religion zu fragen. Die bereits zitierte jüdische Überlebende Johanna Neumann betonte in einer Rede, wie gerne sie von der Hilfe erzähle, die sie durch die albanische Bevölkerung erfahren habe. Denn es wird nicht genug darüber gesprochen. Und es ist nicht genug bekannt. Es gab nur sehr wenige so mutige und wunderbare Menschen wie die albanische Bevölkerung. Ihre Geschichte macht deutlich, dass es selbst unter Druck immer Räume gab und gibt für bewusstes Handeln. Solidarität, Menschlichkeit und Anstand sind nie selbstverständlich, aber immer möglich.
1: Ja, diese Beispiele aus Albanien und Dänemark zeigen natürlich, wie Widerstand aussehen kann. Dadurch konnten viele Leben gerettet werden und als einziges Land in Europa lebten in Albanien nach dem Zweiten Weltkrieg tatsächlich auch mehr Juden und Jüdinnen als davor. Vorher waren es nämlich rund 200 und danach 1800. Aber man muss natürlich auch bedenken, dass dieser Widerstand unter anderen Umständen als in Deutschland oder in anderen besetzten Ländern stattfinden konnte.
0: Aber da fällt mir doch noch ein kleiner guter Fakt ein. Jetzt ist gerade in Leipzig ein Sachbuch ausgezeichnet worden, wo es um die Fluchtbewegung im Nationalsozialismus ging, dass sehr viele Leute auch nach Südosteuropa geflohen sind, Rumänien, Albanien, also in diese Länder. Und das ist ja jetzt auch nochmal interessant zu gucken, wie es denen dann weiterging und ob sie dann weiter fliehen mussten oder okay, wir wollen das nicht auswalzen hier weiter. Aber nochmal eben zurück zur Autorin. Und das ist ja die Frage, wie Susanne Siegert auf dieses Thema gekommen ist. Und du hast das schon gesagt, eine Rolle spielt auch ein bisschen dieses ehemalige KZ-Außenlager Mühldorfer Hart in ihrer Heimat. Warum hat sie das so bewegt?
1: Im Buch beschreibt sie, dass es so direkt in ihren Umkreis geholt wurde und ihren Blickwinkel verändert hat. Sie spricht von einem Verbrechen direkt vor der Haustür. Diese Erkenntnis, die sie da hatte im Alter von 27 Jahren erst, steht auch für sie im Kontrast zu dem Umgang mit KZs, zum Beispiel im Geschichtsunterricht als Teil der deutschen Erinnerungskultur, weil dort hauptsächlich auf so Hauptlager wie Auschwitz geblickt wird, was ja nicht mal in Deutschland ist und dadurch ausgelegt wird quasi diese Erinnerungskultur und dass sie das auch erst im Alter von 27 Jahren erfahren hat, dass irgendwie vor ihrer Haustür ein Außenlager vom KZ Dachau war, obwohl sie damals in der Nähe zur Schule gegangen ist und sie auch einen verpflichtenden Gedenkstättenbesuch gemacht haben, den sie dann aber in Dachau gemacht haben und da diese knapp 110 Kilometer extra für zurückgelegt haben, beschreibt sie in ihrem Buch. Und wir hören jetzt einen Song, der auch direkt vor ihrer Haustür entstanden ist, und zwar von Quentin, Maximilian und Marius aus der ehemaligen 9E des Ruperti-Gymnasiums Mühldorf. Sie haben nämlich einen Song geschrieben über einen der Überlebenden des Außenlagers. Der trägt den Titel In Gedenken an Benno Wolf. Benno Wolf war bis zur Befreiung am 2. Mai 1945

0: Wer nicht und wer deswegen sterben soll, versteckte als Schreiber der Listen einige Listen an Menschen, die sterben sollten, und rettete so hunderte Menschenleben. Kurz vor Ende des Krieges, als die Niederlage eigentlich schon feststeht, kam dann ein SS-Sonderkommando, eigentlich mit dem Ziel, die Menschen umzubringen, alle, um quasi die Beweise zu vernichten. Doch der Hauptmann möchte, so erzählt Benno Wolfes, das Lager den amerikanischen Truppen in ordnungsgemäßem Zustand übergeben. Am Nachmittag kommen dann tatsächlich auch die Panzer und befreien das Außenlager Mühldorfer Hart. Und genau deswegen spricht Benno Wolf von einer zweiten Geburt, die er am 2. Mai 1945 dort erlebt hat. Also hören wir uns jetzt mal den Song über ihn an.
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1: Ja, das war ein Song von Schülern aus dem Gymnasium Mühldorf über einen Überlebenden des KZs, eben Mühldorf, das da eigentlich vor der Haustür ist. Und naja, solche Lieder, da kann man auch immer ein bisschen geteilter Meinung sein von Qualität. Aber ich finde, es ist was sehr, wirkt auf der anderen Seite sehr authentisch, dass sich da Schüler mit der Situation auch vor ihrer Haustür ja auseinandersetzen. Du hast das schon gesagt, es geht nicht um Auschwitz oder man fährt nach Dachau, sondern man guckt, wenn sie da im Gymnasium dieser Stadt sind, was war eben vor so und so vielen Jahren hier in dieser Stadt. Und ich habe den Eindruck, ich habe ein bisschen gegoogelt, nachdem du das gesagt hast, dass du das Buch vorstellen willst. Sie spricht ja auch von dem Begriff von Gedächtnistheater, wenn es um die Erinnerung an die Zeit des Nationalsozialismus geht. Woher stammt denn dieser Begriff und was meint er denn?
2: Der Begriff stammt vom Soziologen Michael Bodemann, der den schon vor Jahrzehnten geprägt hat. Und da wird das Gedenken wie ein Theater angesehen. Es ist also so, dass es eine Bühne gibt, zum Beispiel der Bundestag oder auch Radiosendungen können das sein. Dann gibt es SchauspielerInnen, das sind in dem Fall PolitikerInnen oder Menschen aus Gedenkstätten. Und StatistInnen, die in dem Fall dann die Opfer und Überlebende des NS-Regimes sind, die aber dadurch so in den Hintergrund rücken und auch ein bisschen in dieses Vorgesetzte der SchauspielerInnen reinpassen müssen, sodass sie hauptsächlich die Rolle erfüllen, dass wir als Nachfahren der TäterInnen uns besser fühlen. Und die Spielzeiten sind auch ganz klar festgelegt, nämlich immer zu diesen Gedenktagen. Einen sehr ähnlichen Begriff nutzt auch Max Czollek in seinem Essay Versöhnungstheater, der sich damit beschäftigt, dass immer von

0: Versöhnung gesprochen wird, ohne dass etwas für diese Versöhnung getan wird oder wurde.
1: Ja, und was sind denn Ihre Kritikpunkte an diesem Theater? Du hast das jetzt schon so ein bisschen abwertend zwar genannt, aber was haut da nicht hin an eigentlich diesem zentralen Gedenken?
0: Also zum einen ist natürlich die Tatsache, dass die Verbrechen nie richtig aufgearbeitet wurden und dann irgendwann einfach gesagt wurde, okay, wir vergessen es einfach, ist jetzt auch vorbei, und dass die Einstellungen bis heute nicht verschwunden sind. Aber außerdem kritisiert sie natürlich ganz zentral, dass diese begrenzten Perspektiven immer wieder repräsentiert werden. Wir haben ja eben schon darüber gesprochen, dass zum Beispiel das KZ Auschwitz oder Dachau viel mehr im Fokus steht als zum Beispiel Mühldorfer Hart. Oder auch die Tatsache, dass hauptsächlich nur den jüdischen Opfern gedacht wird, während andere Opfergruppen wie Sinti und Roma oder Menschen mit Behinderungen dabei untergehen. Im Buch plädiert sie dafür, dass genug Gedenken für alle da ist und man allen gleichzeitig respektvoll gedenken kann. Und auch, dass beim Widerstand zum Beispiel Sophie Scholl und die Weiße Rose und auch Stauffenberg immer im Mittelpunkt stehen, obwohl Stauffenberg ja selber Nazi war und nur durch den Tod Hitlers verhindern wollte, dass Deutschland den Krieg verliert. Und dass man da auch auf individuellere und auch andere Geschichten schauen kann. Wir haben ja beispielsweise jetzt eben schon die Geschichten aus Albanien gehört. Aber natürlich auch der weit verbreitete Glaube, dass die Vorfahren unschuldig gewesen seien, möchte sie aufheben, indem sie zeigt, dass sich in Deutschland kaum Leute gewehrt haben. Und was sie aber gerne sehen würde, beziehungsweise wie sie sich dieses Gedächtnistheater, von dem sie jetzt spricht, vorstellt, was sie da umbauen möchte, erklärt Susanne Siegert jetzt aber am besten selber.
2: Ich glaube, an sich wird und darf es auch ein Theater bleiben, denn diese Rituale, die haben auch seine Daseinsberechtigung, also weil es ist am Ende immer noch ein Trauertag und Trauer braucht auch Rituale, und die sind ja auch ganz vielen Überlebenden und deren Nachfahren sehr, sehr wichtig, dass man eben Reden hält, Grenze ablegt und so weiter. Ich glaube, es geht eher darum, dass man das, was im Rahmen von diesem Theater passiert, hinterfragt. Das heißt, dass Reden, die es weiterhin gibt, vielleicht nicht immer eins zu eins die gleichen sind. Egal zu von welchem Politiker, welcher Politikerin, zu welchem Tag, es werden immer dieselben Phrasen und dieselben Hashtags, ne? Nie wieder ist jetzt, und erinnert euch, dieser Appell wird geschwungen, also es ist immer sehr, sehr ähnlich und muss man sagen, auch immer eher inhaltsleer, und ich glaube, da geht es eher darum, dass man die Skripte von Darstellenden anpasst und dass man andere Darsteller und Darstellerinnen auch zulässt, eben zum Beispiel Vertreterinnen von ehemaligen Opfergruppen. Ich glaube, das muss es sein, und andere Spielzeiten zu finden. Also Theater darf bleiben, aber eben in der Form eine Anpassung auf jeden Fall, eine Modernisierung. Andere Bühnen auch, und da ist eben auch zum Beispiel TikTok und Instagram auf jeden Fall eine Bühne.
0: Das hat Susanne Siegert dem WDR im Interview erzählt. Und genau da fallen natürlich auch so Gedenken wie zum Beispiel an Benno Wolf hinein, über den man ja sonst wahrscheinlich nichts hört und auch eher selten spricht.
1: Ja, und wenn ich jetzt dich auch als Politikwissenschaftlerin und Leserin frage, wie hat dir denn einerseits der Ansatz gefallen vom Buch und zum anderen ja generell das Buch?
0: Also mir hat es sehr gut gefallen, sowohl der Ansatz als auch das Buch an sich. Ich fand es sehr interessant zu lesen, weil es natürlich neue Perspektiven eröffnet und man aber auch trotzdem kein Vorwissen braucht. Ich finde, sie hat das gut und entspannt aufgearbeitet, ohne dass es zu grausam ist. Und vielleicht zeigt es ja auch sogar einen Fortschritt, dass aktuell alle ihren Opa in der Nazi-Kartei suchen können, weil so vielleicht auf eine gewisse Art und Weise natürlich die Auseinandersetzung mit der Schuld der eigenen Familien stattfindet. Aber vielleicht ist das ja auch eher ein Teil der weiteren passiven Auseinandersetzung. Ich glaube, da kann man auf jeden Fall drüber diskutieren, weil den Namen in einer Suchmaschine einzugeben und dann herauszufinden, naja, er war tatsächlich Parteimitglied, aber es sind jetzt auch schon zwei Generationen vergangen dazwischen, ist vielleicht jetzt auch nicht die größte Aktivität.
1: Ja, aber natürlich interessant, eben um auch ein bisschen eben in der Familiengeschichte jetzt für eine jüngere Generation mal nachzuschauen. Wollen wir nochmal die Fakten zum Buch nennen und vielleicht auch die Empfehlung für politisch Interessierte, oder?
0: Ja, auf jeden Fall. Und natürlich sind auch die Nachfahren von TäterInnen eher das Publikum, was sie erreichen möchte. Das Buch heißt Gedenken, neu denken, wie sich unser Erinnern an den Holocaust verändern muss, von Susanne Siegert. Im Piper Verlag, gibt es aber auch in der Stadtbücherei.
1: Ja, und natürlich, da wollen wir die Empfehlung an die Stadtbücherei gleich nochmal hochhalten. Wir können sagen, dass du das Buch am Dienstag abgibst.
0: Ja, Dienstag früh, danach können sich alle ausleihen.
1: Gut. Und ich sage schön Dank, Marie, dass du heute in der Sendung warst, das Buch vorgestellt hast. Und ja, ich hoffe, dass es bald wieder einen Auftritt von dir in der Literatursendung gibt. Und du hast aber noch einen Song mitgebracht. Und da möchte ich eigentlich, dass du ihn selber ansagst.
0: Na klar, also erstmal vielen Dank, dass ich wieder hier sein durfte. Und ich habe mitgebracht von Disaster und Pöbel MC, wie viel?

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0: Vor 5 Jahren war das für mich total neu, dass diese in Teilen rechtsextreme Partei bis zu 30% hinter sich hat in den Städten. Und ich wollte mir das ansehen für eine Reportage journalistisch. Und ich bin da hingefahren, habe versucht, eine Reportage zu schreiben und habe gemerkt, ich scheitere irgendwie, weil das, was ich da erlebe, ist so vielschichtiger. Also es umfasst das alltägliche Leben der Menschen wirklich und so umwälzender, als man das journalistisch in der Reportage über die politischen Figuren, um die es da geht, fassen kann.
1: Ja, das war Elsa Köster. Elsa Köster ist eine Journalistin, das hat sie ja schon gesagt, aber daneben eben auch noch Schriftstellerin oder Autorin. Und sie war im vergangenen Jahr, und zwar im November, im Rahmen der Peter-Weiß-Woche hier in Rostock im Peter-Weiß-Haus und hat ihren dritten Roman Im Land der Wölfe vorgestellt. Denn das Motto der Peter-Weiß-Woche war ja Peter und der Wolf, natürlich Peter von Peter Weiß. Und mich hatte die Veranstaltung damals sehr geflasht und gepitcht und ich dachte, mein Gott, ich muss das Buch ja mal unbedingt lesen. Und das hat dann relativ lange gedauert und jetzt habe ich es innerhalb von 2 Tagen gelesen, denn es ist nach wie vor oder bleibt sehr aktuell. Ja, worum geht's im Buch? Sie hat das schon gesagt, Elsa Köster, die aktuell auch die Chefredakteurin online des Freitag ist, der Wochenzeitung, arbeitet als Journalistin und 2019 war damals Görlitz sehr im Schwange sozusagen in der politischen Diskussion. Das war die erste Stadt, wo die AfD reale Chancen hatte, den Oberbürgermeister zu stellen. Und ich entsinne mich, das war die Zeit auch, wo wir hier in der Literatursendung sehr viel mit Lukas Ritschel gesprochen haben, der ja aus Görlitz kommt und in seinen Büchern eben die Verwerfung in der sächsischen Provinz eben auch schildert. Ja, und genau diese Situation in Görlitz, den Wahlkampf, wie wirkte das in der Stadt? Die wird jetzt literarisch aufgearbeitet und wie sie das macht, das sagt Laura Köster auch selber.
0: Es spricht Nana, das ist eine Coachin, das ist ihr Job. Sie ist also in Grenzlitz, in dieser mittelgroßen Stadt am Rande von Sachsen, um zu coachen, und zwar Katja Stötzel. Die ist Bürgermeisterkandidatin von den Zukunftsgrünen, denn die Wahlen stehen an in dieser Stadt. Und Nana ist im Internet eigentlich auf Katja Stötzel als Klimaaktivistin getroffen, war sofort begeistert von der Kraft, die diese Frau ausstrahlt, hat dann erfahren, dass sie als Zukunftsgrüne im Osten wirklich Chancen hat auf dieses Oberbürgermeisterinnenamt, aber starke Konkurrenz hat bei den Rechten. Und genau, deswegen ist Nana nach Grenzlitz, um diese Frau zu stärken.
1: Ja, und diese Geschichte etwa 6 Wochen vor der Wahl, bis zur Wahl, die erzählt eben der Roman Im Land der Wölfe und sehr aus der Geschichte von Ariane, die hier einfach nur immer ich Nana genannt wird. Und wir hören mal einen Ausschnitt aus diesem Buch und zwar steigen wir in den Anfang ein. Er wird nicht komplett sozusagen hintereinander gelesen, sondern wir bekommen einen Eindruck auch von der Sprache und Machart.
2: 2 Meter Paul Witte. Plötzlich steht er vor mir, der von den Blauen. Ich habe ihn nicht kommen sehen, obwohl er da gestanden haben muss die ganze Zeit. Ich bin um die Ecke gekommen mit meinem Rad. Das habe ich geschoben, bloß von der zukunftsgrünen Wahlparty bei Katja die paar Meter Kesselstraße hoch und dann beim Roten Turm um die Ecke auf den Marktplatz. Und dann sehe ich diese Traube murmelnder Männer vor der Kneipe zum Markt. Eben noch bin ich in der Kesselstraße und lasse Katja hinter mir, meine grüne Katja. Aufgebaute Schultern, gerader Rücken, nicht berühren Katja. Gerade noch Kesselstraße und dann schon Marktplatz und schon in dieser Traube Männer mit ihren Bierhumpen in der Hand. Rote Backen und glänzende Augen und Schulterklopfen. Und er steht da. Paul Witte. Vielleicht bald Oberbürgermeister von Grenzlitz. 2 Meter groß, breite Schultern, blonde, abrasierte Haare, aber nicht ganz, so mit Seitenscheitel. Jungs, lass das junge Fräulein mal durch mit ihrem Rad. Bassige Stimme. Dann diese Schneise vor mir auf dem Bürgersteig in Grenzlitz, lauter lachende Münder, 20, 30 Blaue um mich herum. Darunter Falk Schlosser, ganz sicher. Ich kann es riechen, Falks Menthol. Und dann diese 2 Meter vor mir, 2 Meter blonder Mann. Plötzlich Wittes weiß behemdete Brust vor meinem Gesicht, hochgekrempelte Ärmel. Ich blicke hoch, da ist es, dieses jungenhafte Grinsen unter den kurzen Haaren, unter dem Seitenscheitel, mit den blauen Augen und den Grübchen und diesen dünnen Lippen. Er steht vor mir auf dem Weg, Paul Witte, vielleicht bald blauer Bürgermeister von Grenzlitz. Und ich gebe ihm meine Hand. Kurz halte ich seine Hand in meiner, hält er meine Hand in seiner. Ich gebe Paul Witte die Hand. Vielleicht hält es ja zusammen? Was? Na, ich erzähle meiner Schwester, dass ich kein Mann mehr sein will. Die regt es mega auf und keine 2 Monate später schüttelt ihnen einem Nazi die Hand. So einfach ist das nicht. Und es ging eigentlich auch gar nicht um Paul Witte. Nee, schon klar. Es ging dir um seinen Lakaien, um diesen Falk. Wie heißt er? Falk Schlosser? Ich weiß schon, der mit dem Menthol und so. Eigentlich ging es weder um Paul Witte noch um Falk, sondern um Katja. Für Katja bin ich nach Grenzlitz gegangen. Sie hat mich einfach sofort umgehauen. Ich glaube, es waren ihre Arme, diese starken Oberarme, in weiß gekleidet, vor der Brust verschränkt. Oder nein, es waren ihre Augenbrauen. 2 blonde Bögen unter feuersprühenden Augen. Diese Rundung, jedes Haar an genau seinem Platz, weil ja auch Katja genau an ihrem Platz war. Katja Stötzel in einem ganz weißen Körperanzug, sitzend in einer Kohlegrube, dahinter eine Reihe von Polizisten, Protest in der Lausitzer Kohlegrube für den Kohleausstieg. Auf dem Video zerrt ein Polizist an ihrem Arm und Katja sieht gar nicht hin. Nein, Katja Stötzel schaut weiter vor sich in die Grube und in ihrem Gesicht ist keine Wut zu lesen, keine Aggression. Sie beschäftigt sich gar nicht mit dem Polizisten, der sich da gerade an ihrem Arm zu schaffen macht, sondern sie beschäftigt sich mit der Grube vor sich. Diesem riesigen Loch, das Menschen in die Ecke gebuddelt hatten, um sie zu verbrennen und durch diese Energie zu wachsen und dabei viel Dreck in die Luft zu pusten, was nun nicht mehr geht, weil ja schon zu viel Dreck in der Luft ist. Und deshalb muss der Dreck nun im Boden bleiben und dort sitzt Katja also, um mit ihrem Körper zu verhindern, dass dieses Loch tiefer gebuddelt wird. Ganz logisch, ganz richtig. Sie starrt in dieses Loch vor sich und hebt eine Augenbraue. Eine feine, zarte, blonde Augenbraue. Da habe ich es entschieden. Oder ich habe es gar nicht entschieden. Es war einfach klar. Jetzt geht die Reise zu Katja Stötzel. Ich werde die neue Coachin dieser Wahnsinnsfrau dort mit den Wahnsinnshaaren und ich werde sie zur neuen Bürgermeisterin von dieser Stadt da machen, von Grenzlitz.
1: Soweit ein Ausschnitt aus dem Anfang und wir haben natürlich die Ich-Erzählerin kennengelernt, die eben nach Görlitz-Grenzlitz kommt, um Katja Stötzel zu coachen. Das ist eine von den Grünen, die natürlich sehr große Chancen hat, auch eventuell Bürgermeisterin zu werden. Und wir erleben ganz am Anfang nach der Wahlparty die Begegnung von ihr mit Paul Witte. Paul Witte ist der AfD-Kandidat für das Oberbürgermeisteramt. Und am Ende hat die AfD ein bisschen die Nase vorn und kommt auf alle Fälle in die Stichwahl. Und wir hören auch den Namen Falk Schlosser. Falk Schlosser ist auch ein AfD-Anhänger und auch ein sehr engagierter. Und mit Falk Schlosser wird sich unsere Heldin mehrfach unterhalten und eben auch dieses Thema Sprechen mit Rechten sehr sozusagen ins Zentrum auch des Buches stellen. Es gibt in diesem Buch noch zwei Ebenen. Das eine sind Gespräche mit ihrem Bruder, den haben wir kurz in dem Ausschnitt gehört. Da gibt es durchaus Spannung, interfamiliäre Spannung. Ihr Bruder, der eigentlich lieber eine Frau sein will, aber das eben mit 40 Jahren und da durchaus Irritation auch bei unserer Heldin entsteht. Es gibt Erinnerungen an die Kindheit in der Familie und natürlich auch einen langen Monolog von Falk Schlosser von den Plauen, der Justizbeamter ist und eben seine Lebensgeschichte mit einem langen Afghanistan-Einsatz erzählt. Also gar nicht so herabwürdigend von vornherein, sondern auch ein Verstehen, warum jemand zu solchen Ansichten kommt. In der Buchgeschichte spielt auch ein Song eine relativ große Rolle. Es ist ein alter DDR-Song, den offensichtlich auch unsere Heldin im Buch mag und natürlich von ihren Eltern gehört hat. Und das ist Dirk Zöllner mit diesem Käfer auf dem Platt.

0: Ich finde interessant, dass immer gesagt wird, das Buch ist brandaktuell, obwohl es ja eigentlich als alt gilt. Also ein Jahr ist wirklich alt auf dem Literaturmarkt, ja. Und ich finde es witzig, weil damals schon gesagt wurde, es ist brandaktuell und ich schon das Gefühl hatte, also der Schreibprozess war schon, ich war 2019 so krass in Görlitz von diesem Wahlkampf also aufgewühlt und das ist jetzt 6 Jahre her und das Buch ist letztes Jahr erschienen, da war es schon 5 Jahre her. Da hatte ich schon das Gefühl, okay, es ist fast ein bisschen alt für das, was ich da erlebt habe. Und es wurde aber als brandaktuell wahrgenommen. Das finde ich interessant. Ich glaube, einerseits gibt es eine sehr versetzte Wahrnehmung dessen, was passiert. Also wie krass dominant die Rechten schon in kleineren Städten in Sachsen waren 2019, wusste damals keiner. Das war auch der Grund, warum ich den Roman geschrieben habe, weil ich kam zurück nach Berlin und habe meinen Freunden davon erzählt, was ich in Görlitz vorgefunden habe. Und die wollten das alle nicht hören. Also die haben alle gesagt, jetzt lass uns doch mal, wieso redest du überhaupt mit Rechten? Jetzt bringt diese Welt uns nicht rein und hör auf, drüber zu reden. Und wieso bist du überhaupt, warum beschäftigst du dich so krass mit diesen Leuten? Und was, du hast denen deine Nummer gegeben und schreibst dir jetzt mit einem von der AfD, hast du nicht mehr alle Tassen im Schrank? Und die Leute, also die wollten es nicht wissen, sie wollten es auch nicht wahrhaben und haben gesagt, das ist irgendwo an der Grenze von Sachsen, ist mir doch scheißegal, diese rechten Nester, fahr da halt nicht hin. So, ne? Und ich dachte, krass, die schnallen überhaupt nicht, was hier gerade passiert.
1: Ja, und das Gefühl kann man vielleicht auch haben, denn Görlitz war 2019 noch eine Ausnahme, wo eben der Blick aus ganz Deutschland eben drauf fokussiert wurde. Jetzt haben wir ja eine Situation, ihr kennt die aktuellen Umfragewerte, ich will das gar nicht weiter kommentieren. Und dieses Buch versucht eben die Situation sehr literarisch und mit einem offenen Ende eben zu beschreiben. Es wird natürlich die reale Situation in Görlitz aufgenommen. Da gibt es am Ende eine Stichwahl zwischen CDU und AfD und der CDU-Kandidat gewinnt, weil ihn alle anderen demokratischen Parteien unterstützen. Und natürlich trotz aller Gespräche mit Falk Schlösser, die eben stattfinden, also mit rechten Reden, gibt es natürlich Rassismus und Fremdenfeindlichkeit und es bleibt eben auch die politische Konfrontation mit diesen Menschen und diesen Kräften. Und diese drei längeren Begegnungen und Gespräche mit Falk, die zählen für mich mit zu dem Besten, was auch in diesem Roman drinsteckt. Und wie da Elsa Köster die Situation einschätzt, das erzählt sie auch im Gespräch eben mit Jens Lippert und zwar hier im Peter-Weiß-Haus bei ihrer Lesung. Und da geht es natürlich um die aktuellen Themen.
2: Die Brandmauer-Idee, die sowieso von vornherein, sie ist halt ausschließend. Das ist ja gar nicht zu verhindern. Sie kann gar nichts
0: das
2: anderes
0: ist der
2: als
0: Sinn
2: ausschließend
0: der Brandmauer.
2: Sein.
0: Ja.
2: Genau. Ist natürlich dann auch die Antwort. Also man kann sich ja genauso dagegen, also
0: genau,
2: die gegnerische Seite kann sie aufbauen und genauso behandeln.
0: Genau, aber wenn Nana was merkt in dieser Stadt, dann ist es, dass diese ganze Stadt und das Zusammenleben in der Stadt eben kein Parlament ist. Ne? Und ich habe das Gefühl, dass das noch gar nicht, also dass wir das gar nicht begriffen haben in unserer politischen Diskussion auch. Also jetzt ne, im realen Leben, du hast die Brandmauer erwähnt, damit sind wir ein bisschen aus dem Roman raus, aber ich finde das wichtig, weil ich auch immer gefragt werde bei Lesungen, ja, sind Sie jetzt dafür, dass man mit Rechten redet? Ne? Und das ist ein Plädoyer, das will ich gerne gefragt, das Buch, oder? Das Buch ist ein Plädoyer dafür, in Dialog zu kommen, oder? Und das wünschen sich die Leute so. Und erstmal ist das Buch kein Plädoyer für irgendwas, sondern es wird halt beschrieben, was passiert, wenn Leute das versuchen, miteinander zu reden und ins Gespräch zu kommen. Und es ist aber was anderes, wenn jetzt zwei Leute privat miteinander diskutieren, die eine ist ein Linke und der andere ist ein Rechter, und die versuchen also irgendwie zu begreifen, warum tickt der andere denn jetzt so, wie er tickt. Ja? Das ist ja eigentlich auch das, was passiert. Also Nana möchte auch wissen, Falk Schlosser, wieso denkst du, wie du denkst? Ich kapier's nicht. Erklär's mir doch. Und er auch. Also er möchte es von ihr auch wissen. Das ist aber was komplett anderes als die Frage, ob im Parlament miteinander gesprochen wird und ob zusammengearbeitet wird zwischen Parteien, die Politik machen und Gesetze machen. Und glaube ich, ist in großen Teilen, also zumindest habe ich das in Westdeutschland viel erlebt bei Diskussionen, dass es da noch nicht angekommen ist, dieser Unterschied.
2: Ja, es ist ja auch ein inhaltlicher, kompletter Unterschied. Also zwei Menschen, die sich gegenseitig nicht mal das Herz, aber ihre Gefühle ausschütten, weil sie einfach in die Lage kommen und der andere, die andere zuhört, ist ja ein viel komplexeres, viel größeres, viel umfassenderes, umfassendere Geschichte als das, was verschlagwortet überhaupt noch in Politik möglich wäre darzustellen. Ja. Also auf diese Dimension würde ja eine Bundespolitik sowieso schon gar nicht kommen können.
0: Nee, aber das ist ja auch meine Erfahrung. Also ich habe ja viel recherchiert für dieses Buch auch. Und zwar, also nicht nur in Görlitz, was natürlich Vorbild war für diese Stadt oder wo es auch losging bei mir mit dieser ganzen Geschichte. Auch in vielen anderen Städten und auch mit vielen verschiedenen Rechten, verschiedener Rechtscouleur quasi, diskutiert. Und das war halt, das fand ich das Krasse, ja, also dass das nirgendwo nur um Schlagworte geht. Also klar fallen die am Anfang total viel, ne, wenn die Leute mit mir diskutieren, weil ich gehe da hin und sage, ja, ich bin eine Linke, also um das mal klarzustellen, aber trotzdem will ich wissen, wie du denkst. So liefen meine Gespräche. Und also erstmal waren alle sehr offen und haben gesagt, so ja, das bewegt mich auch, warum wir so unterschiedlich denken. Und dann gab es am Anfang so Reflexe, wenn man auf die nicht eingeht, ne? Also das, um zu reden, muss man natürlich sich dann auch mal zurücknehmen und deswegen geht es auch in der Öffentlichkeit schlecht, weil man da natürlich auch widersprechen muss. Aber wenn man nicht in der Öffentlichkeit ist, muss man nicht bei allem widersprechen und kann erstmal ein paar Reflexe laufen lassen und dann kommen halt die spannenden Gespräche. Und das ist so, das hat mich halt umgehauen, dass man eigentlich mit, also auch dem absoluten politischen Gegner, ganz vertraute Gespräche haben kann über die Gesellschaft. Und da sich Leute auch große Sorgen machen, auf eine ganz andere Art.
1: Ja, soweit Elsa Köster im Gespräch über ihren Roman Im Land der Wölfe. Und Buch und Veranstaltung, die haben mich sehr in meinem politischen Denken bewegt. Und ich finde auch, dass hier gezeigt wird, dass Literatur eben mehr kann als ein politisches Sachbuch. Nämlich einfach, dass man individuell darüber nachdenkt, was bedeutet Brandmauer und was bedeutet mit Rechten reden oder eben mit Linken reden. Und ja, das Buch ist offen. Ich glaube, ich bin in meinen Gedanken darüber auch offen oder habe zumindest das die Gewissheit, dass man sich das ständig, dass man sich dieser Dinge ständig neu vergewissern muss und sich überprüfen muss, wo stehe ich und was mache ich und bis wohin kann ich gehen. Ja, ich will das Buch nennen. Nochmal Elsa Köster im Land der Wölfe. Es ist in der Frankfurter Verlagsanstalt erschienen und das Ganze natürlich schon 2024 in der ersten Auflage, hat zweite Auflage erlebt. Und ein Buch zur Stunde und ich kann die Aktualität, die Kritik dem Buch bescheinigt, nur bestätigen. So, wir kommen zu den Veranstaltungstipps bei uns und ich verweise natürlich wie immer auch auf unseren Instagram-Account loro.literatur. Da findet ihr die auch und am Mittwoch, 27.05. um 20 Uhr in der anderen Buchhandlung ist die Autorin Nora Kellner mit ihrem Buch Liebesmacht, Lesung und Gespräch. Und am Donnerstag geht die Diskussionsveranstaltung weiter mit Widersprechen des Literaturhauses und des Volkstheaters. Donnerstag 19.30 Uhr, Vogue oder Weltuntergang. Es reden Mitu Sanyal und Ioma Mangold. Das Ganze im Hotel Sonne und im Livestream. Und am Freitag bin ich bei der Stadtmeisterschaft im Poetry Slam im Zirkus Fantasia. Das Ganze 19.30 Uhr. Und ich bin sehr gespannt gespannt, was da geboten wird und wer sich für die Landesmeisterschaft qualifiziert, die Landesmeisterschaft Mecklenburg-Vorpommern, die dann in Neubrandenburg stattfindet im Juni. Ja, und wir kommen zum Abschluss natürlich noch auf den Hinweis Bachmann-Preis oder der Preis für die deutschsprachige Literatur in Klagenfurt. Vom 24. bis 28.06. ist dort in Österreich wieder diese Preislesung mit öffentlicher Jury-Diskussion. 14 Autorinnen und Autoren werden von den Jury-Mitgliedern vorgeschlagen und wir freuen uns, dass Lata Roschal vorgeschlagen wird. Die lebt inzwischen zwar in München, ist als Kind aber aus der damaligen Sowjetunion noch nach Schwerin gekommen, hat in Greifswald studiert und hat, glaube ich, auch in Greifswald ihre literarische Einführung bekommen in der Greifswalder sozusagen Autorinnengemeinschaft, war dann beim Schreibsommer mehrmals hier unserem Weiterbildungsprogramm für junge Autorinnen und Autoren, hat den Literaturpreis gewonnen, inzwischen zwei Gedichtbände und zwei Romane vorgelegt, wobei die Stärke ihrer Texte immer ist, so ein bisschen das Floating oder der Übergang so zwischen Lyrik und Prosa. Wir drücken Zlata Roschal die Daumen und hoffen, dass es gelingt, die Jury oder die Zuschauer, es gibt auch einen Zuschauerpreis, zu überzeugen. Ja, wir kommen deshalb am Ende der Sendung nochmal zu einem Gedicht aus ihrem ersten Gedichtband, der hier im Land entstanden ist. Und zwar »Wir ziehen ins gelobte Land«. Und davor noch Musik von den Beachers, »Should have known better«. Soll ich das nicht besser alles gewusst haben? Für euch am Mikrofon war Ralf Kirsten, der sich das auch manchmal fragt. Und der wünscht euch noch einen schönen Pfingstsonntagabend und einen schönen Pfingstmontag. Und wir haben eine Sendewiederholung am Mittwoch 13 Uhr und nächsten Sonntag um 20 Uhr eine neue Literatursendung. Und tschüss.

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Hey Leute, ihr hört die Black Church Radio Show. Heute zu Gast im Metal Turn. Euch erwartet eine Stunde ordentliches Geballer. Alles neu macht der Mai, das heißt, ich spiele fast nur aktuelle Mucke. Es gibt Groove, Metal, Metalcore, Hardcore und sonst den Core auf die Ohren. Ja, das war eben kein Core, sondern das war New Metal, unverkennbar die Band Korn mit ihrer aktuellen Veröffentlichung Reward the Scares. Eine stabile Nummer. Nur der nölige Gesang von Jonathan Davis nervt mich persönlich ein bisschen. Früher wurde noch mehr geschautet und es gab auch ein paar Rap-Parts, war für mich vielfältiger. Ja, die nächste Band, die auf dem Plattenteller liegt, gibt's auch schon seit über 3 Jahrzehnten, nämlich Lamb of God. Und die haben dieses Jahr eine neue Platte veröffentlicht, die heißt Into Oblivion und daraus hören wir das Lied Thousand Years.

Favela Dystopia habt ihr gerade gehört, die aktuelle Single von Soulfly. Der Track stammt von ihrem Album Charmer, das haben sie letztes Jahr rausgehauen. Und hier bei dem Track haben Max Cavalera und seine Mann sich mal wieder alle Mühe gegeben und ihre Instrumente ordentlich malträtiert. Weiter geht's hier mit Terra, eine Band aus Los Angeles, und die haben heuer ihr 10. Studioalbum veröffentlicht. Die Scheibe heißt Still Suffer. Und so heißt auch der nächste Track, den ihr jetzt hier in der Black Church Radio Show hört.

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1: Das war das Lied Fear the Panic, ein weiterer Track aus dem neuen Terror-Album Still Suffer. Wir bleiben mit je Hardcore, gehen aber vom sonnigen Kalifornien nach New York und kommen hier zur Band Madball. Die sind ja seit vielen Jahren ein fester Bestandteil der New York Hardcore-Scene und die haben letzte Woche das Lied Rebel Kids rausgehauen. Eine typische Madball-Nummer. Wer die Band mag, wird diesen Track ordentlich abfeiern. Und es gibt noch einen Grund zu feiern für Madball-Fans. Die Band kommt nämlich nächsten Monat nach Rostock zum Konzert. Am Sonntag, dem 21. Juni, treten sie im Peter-Weiß-Haus auf. Da könnt ihr auch das Lied Rebel Kids live hören.

Library hieß der eben gehörte Track und stammt von der Band The Barbarians of California. Also das Thema Bibliothek ist eher untypisch für solche Mucke, aber wer das Schaffen der kalifornischen Barbaren mitverfolgt hat, kennt ihren Sinn für Humor. Wer die Band noch nicht kennt, kriegt jetzt ein kurzes Update. 2024 haben sie ihr Debütalbum And Now I'm Just Gashing My Tears veröffentlicht. Da war auch der eben gehörte Song Library drauf. Der Sänger der Band ist auch noch hauptberuflich Sänger bei einer anderen Band. Vielleicht kennt ihr die Avonation, Million Seller in den USA und auch weltweit. Eher so mit Indie-Pop. Aber wir hören jetzt natürlich kein Indie-Pop hier im Metal Turn, sondern wir hören jetzt eine richtig schöne, geile Nummer. Und zwar die aktuelle Veröffentlichung von The Barbarians of California. Und der Track heißt Bump to a Knife Fight.

Ihr hört den Metal Turn of Radio Loro, heute zu Gast die Black Church Radio Show. Eben habt ihr Siberian Meat Grinder gehört, eine Band aus Russland, und der Track hieß Into the Grinder. Ja, die klingen auch wie ein musikalischer Fleischwolf, finde ich. Die haben leider keine neue Musik rausgebracht, aber ich habe entdeckt, dass sie vor 3 Jahren ein Album rausgebracht haben. Das ist mir völlig entgangen und deswegen musste ich einfach mal den Song spielen, und ich habe ihr 2017er Album Metal Beers Dump mega gefeiert. Ja, und das hier geht genauso gut nach vorne. Ich habe ganz vergessen, wie die Scheibe heißt, die sie 2022 rausgebracht haben. Aber egal, wir haben noch einen Track davon. Der heißt Beer Cult is Real. Vielleicht sogar heißt die Scheibe so. Habe ich aber keinen Plan. Also auf geht's.

Das war Get the Shot aus Kanada mit ihrem Lied Torture Your Corpse. Wurde vor ein paar Monaten veröffentlicht und da stellt die Band auch ihren neuen Sänger vor. Von dem alten Sänger haben sie sich getrennt. Ich fand den eigentlich ziemlich nice bei der Band Get the Shot. Ja, mal sehen, ob da noch was kommt. Wäre nice. So, die nächste Mucke geht auch so ein bisschen in den Bereich Hardcore. Und zwar hören wir jetzt die brasilianische Band Sujeira. Die singt natürlich brasilianisch. Haha, nee, die singt portugiesisch. Ja, der Track heißt Bombidi Bye Bye und geht auch schön nach vorne.

Das war eben Hardcore aus Mexiko. Die Band heißt Telbario und der Track El Duque. Telbario gibt's auch schon seit über 20 Jahren. Die nennen ihren Stil selbst Latin Hardcore. Der nächste Track ist auch ziemlich Hardcore, vielleicht sogar Grindcore oder Metalcore. Die Band heißt zumindest Knucked Loose, kennen viele von euch. Und ihre aktuelle Nummer heißt Hive Mind. Mit im Boot haben sie dabei den bekannten Cloud-Rapper Denzel Curry. Weiß nicht, ob ihr den kennt. Mir war er nicht geläufig vorher, aber er ist eine gelungene Kombi. Und danach gibt's noch einen Klassiker auf die Ohren, Slayer mit Angel of Death. Damit ist die Black Church Radio Show zu Ende. Heil Satan und gute Nacht.

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